0: beizubehalten. Unterstützung kam von den SPD-Ministerpräsidenten und Ministerpräsidentinnen aus Brandenburg, Mecklenburg-Vorpommern, Bremen und dem Saarland. Nach dem gescheiterten Investorenplan hat die UEFA den Druck auf FIFA-Präsident Infantino erhöht und mit rechtlichen Schritten gedroht. Außerdem haben erste nationale Verbände ihre Unterstützung für eine Wiederwahl Infantinos an die Spitze der FIFA zurückgezogen. Aus der Nachrichtenredaktion Michael Nenzer.
1: Wie mehrere britische Medien berichten, hat der Europäische Dachverband Infantino aufgefordert, sämtliches Material im Zusammenhang mit dem zurückgezogenen Investorenvorhaben sicherzustellen. Die UEFA befürchtet, er und seine Geschäftspartner könnten Beweise vernichten. Währenddessen hat der walisische Fußballverband als erster Nationalverband seine Unterstützung für Infantinos geplante Wiederwahl 2027 zurückgezogen. Als Gründe nannte Wales mangelnde Transparenz, Führungsdefizite und einen Vertrauensverlust.
0: Das Wetter in Deutschland. Nachts gebietsweise trocken, gelegentlich Schauer und Gewitter, Tiefstwerte 23 bis 14 Grad. Am Tage wechselnd bewölkt, vermehrt kräftige Gewitter und Starkregen bis zu 38 Grad. Es ist 2.03 Uhr.
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1: Um 3 Uhr mit Olaf Knapp. Angesichts der niedrigen Wasserstände in deutschen Flüssen lädt Bundesverkehrsminister Bilger für Donnerstag zu einer Fachkonferenz nach Bonn ein. Seiner Ansicht nach muss sich Deutschland wegen des Klimawandels an extrem niedrige Pegelstände gewöhnen. Aus Berlin Birte Sönnigsen.
2: Nicht zum ersten Mal sind die Pegelstände an Rhein oder Donau niedrig. In diesem Jahr sind sie aber besonders niedrig und das zu einem sehr frühen Zeitpunkt. Bilger meint, dass Maßnahmen zur Klimaanpassung deshalb immer wichtiger werden. Der Verkehrsminister will am Donnerstag mit Vertretern der Branche über Themen wie dieses sprechen. Wer genau bei dem Treffen im Ministerium dabei sein wird, ist noch unklar. Zuvor hatte NRW-Verkehrsminister Oliver Krischer von den Grünen eine Taskforce gefordert, um schnell konkrete Maßnahmen abzustimmen.
1: In Deutschland könnte es in einigen Jahren wieder einen Zivildienst geben. Die Bundesregierung bereitet dafür offenbar die Grundlagen vor. Aus der Nachrichtenredaktion Petra Mittermeier.
3: Das Bundesfamilienministerium hat laut Bild-Zeitung 23 große Verbände und Organisationen nach ihren Kapazitäten gefragt. Fast alle erklärten demnach, dass ihre Einsatzstellen bereit wären, ein vielfältiges Angebot zu machen. Die Vorbereitungen betreffen den Fall, dass Deutschland zur Wehrpflicht zurückkehrt. Falls das nötig werden sollte, müsse die Basis für einen modernen Zivildienst schon vorbereitet sein, sagte ein Sprecher des Ministeriums. Nach der Sommerpause sollen die Pläne vorgestellt werden.
1: Die Schweizer Großbank UBS muss in den USA 125 Millionen Dollar Strafe zahlen. Laut Finanzministerium geht es um Verstöße gegen das US-Geldwäschegesetz. Demnach hat die UBS versäumt, Auslandsüberweisungen im Wert von mehr als 10 Milliarden US-Dollar angemessen zu überwachen. Bereits 2018 war die Schweizer Bank in den USA zu einem Bußgeld von 14,5 Millionen Dollar verurteilt worden. 6 Wochen nach den verheerenden Erdbeben in Venezuela ist die Zahl der Todesopfer auf über 6.000 gestiegen. Laut Parlamentspräsident Rodriguez wurden inzwischen 6.125 Todesopfer gemeldet. Es würden immer noch Menschen vermisst. 2 Erdbeben der Stärken 7,2 und 7,5 hatten Venezuela am 24. Juni im Abstand von nur 39 Sekunden erschüttert. Neben tausenden Todesopfern wurden auch fast 17.000 Menschen verletzt. Das Wetter in Deutschland. Nachts gebietsweise trocken, gelegentlich Schauer und Gewitter. Tiefstwerte 23 bis 14 Grad. Am Tage wechselnd wolkig, vermehrt kräftige Gewitter mit Starkregen und Hagel. Zum Teil besteht Unwettergefahr. Höchstwerte 24 Grad auf den Ostseeinseln bis maximal 38 Grad in Niederbayern. Es ist 3.03 Uhr.
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1: Um 4 Uhr mit Olaf Knapp. Die Pegelstände des Rheins in Nordrhein-Westfalen sinken weiter. Experten rechnen für Donnerstag und Freitag mit drastischen Tiefständen infolge der Trockenheit und Hitze. Der Bundesverband der deutschen Binnenschifffahrt hat auf einen erheblichen Mehraufwand und höhere Kosten hingewiesen. Viele Schiffe seien mit weniger als einem Viertel der sonst üblichen Zuladung unterwegs. Um über mögliche Maßnahmen zu sprechen, hat Bundesverkehrsminister Bilger für Donnerstag zu einer Fachkonferenz nach Bonn eingeladen.
2: Also wir können die Fahrrinnen tiefer ausbauen. Wir haben aber auch im Bundesverkehrsministerium ein Programm für die Umrüstung von Binnenschiffen, sodass man dann auch schiffseitig besser umgehen kann mit solchen Situationen. Und über alles Weitere können wir sehr gerne am Donnerstag bei diesem Spitzengespräch sprechen.
1: Bundesverkehrsminister Bilger. Die Bundesregierung bereitet laut einem Bericht der Bild-Zeitung die Grundlagen für einen neuen Zivildienst vor. Das Familienministerium habe in den vergangenen Monaten Verbände und Organisationen befragt, welche Kapazitäten sie im Falle der Wiedereinführung zur Verfügung stellen könnten. Im Falle einer Reaktivierung der Wehrpflicht sind die Verbände demnach bereit, Wehrdienstverweigern ein vielfältiges Angebot zu machen. Das Vorhaben soll nach der Sommerpause offiziell vorgestellt werden. 4 Menschen sind am Abend in Köln durch Schüsse auf offener Straße zum Teil schwer verletzt worden. Laut Polizei waren zuvor mehrere Menschen in Streit geraten. Die Verletzten kamen ins Krankenhaus. Zahlreiche Polizisten sind weiterhin im Einsatz. Die Hintergründe der Tat im Stadtmülheim sind bislang unklar. Nach dem gescheiterten Investorenplan hat die UEFA den Druck auf FIFA-Präsident Infantino erhöht und mit rechtlichen Schritten gedroht. Außerdem haben erste nationale Verbände ihre Unterstützung für eine Wiederwahl Infantinos an die Spitze der FIFA zurückgezogen. Aus der Nachrichtenredaktion Michael Nenzer.
3: Wie mehrere britische Medien berichten, hat der Europäische Dachverband Infantino aufgefordert, sämtliches Material im Zusammenhang mit dem zurückgezogenen Investorenvorhaben sicherzustellen. Die UEFA befürchtet, er und seine Geschäftspartner könnten Beweise vernichten. Währenddessen hat der walisische Fußballverband als erster Nationalverband seine Unterstützung für Infantinos geplante Wiederwahl 2027 zurückgezogen. Als Gründe nannte Wales mangelnde Transparenz, Führungsdefizite und einen Vertrauensverlust.
1: Das Wetter in Deutschland. Am Tage wechselnd wolkig, vermehrt kräftige Gewitter mit Starkregen und Hagel, zum Teil Unwettergefahr, Höchstwerte 24 Grad auf den Ostseeinseln bis 38 Grad in Niederbayern. Am Mittwoch zeitweise heiter, später Schauer und Gewitter 22 bis 35 Grad. Donnerstag freundlich oder wolkig, teils Gewitter bis 32 Grad. Es ist 4.03 Uhr.
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1: Um 5 Uhr mit Olaf Knapp. Ungarns einziges Atomkraftwerk kann trotz historisch niedriger Pegelstände der Donau vorerst in Betrieb bleiben. Laut Regierung ist es Ingenieuren gelungen, die erforderliche Kühlwassermenge zu reduzieren. In Rumänien dagegen droht eine Energiekrise, wie Südosteuropa-Korrespondent Clemens Fehrenkotte berichtet.
2: Dort gibt es auch ein Kernkraftwerk. Dort ist die Wasserversorgung für die Kühlung der Reaktoren gefährdet durch den sehr, sehr niedrigen Wasserstand. Und dann hat heute Mittag eine Einheit der rumänischen Marine eine kontrollierte Sprengung nördlich von einem Kernkraftwerk durchgeführt, um Gesteinsmassen aufzuschütten, um so eine Art Staumauer zu bilden, damit dieses Kernkraftwerk noch versorgt werden. Also das sind die drastischsten Maßnahmen im Augenblick, die zeigen, wie schwer diese Krise ist und wie sehr auch vieles gegenwärtig von wenigen Zentimetern Wasserpegel abhängt.
1: Nach dem Massenandrang von Flüchtlingen auf die spanische Exklave Ceuta beraten heute die EU-Innenminister in einer Videokonferenz über die Konsequenzen. In der vergangenen Woche hatten zehntausende Menschen von Marokko aus, teilweise schwimmend, Ceuta erreicht. Katrin Schirwagen aus der Nachrichtenredaktion erklärt, was genau die Minister besprechen wollen.
3: Es geht vor allem darum, wie die EU ihre Außengrenzen künftig besser schützen kann. Und es geht um die Frage, was man gegen Falschmeldungen in den sozialen Medien tun kann. Denn die sollen mitverantwortlich sein für den Ansturm auf Ceuta. Die Krise dort hatte in der EU einen Streit ausgelöst. Mehrere Länder werfen Spanien vor, durch falsche Signale in der Einwanderungspolitik die Lage mitverschuldet zu haben. Heute wird es also auch darum gehen, die diplomatischen Spannungen abzubauen.
1: In der Rentendebatte hat Unionsfraktionschef Frei erneut vor einem Scheitern gewarnt. Dem Sender Welt TV sagte der CDU-Politiker bei der geplanten Abschaffung der abschlagsfreien Rente nach 45 Beitragsjahren gäbe es keinen Verhandlungsspielraum. Zuvor hatten die drei ostdeutschen CDU-Ministerpräsidenten gefordert, die sogenannte Rente mit 63 beizubehalten. Unterstützung kam von den SPD-Ministerpräsidenten und Ministerpräsidentinnen aus Brandenburg, Mecklenburg-Vorpommern, Bremen und dem Saarland. Schwere Waldbrände haben im Nordwesten der USA hunderte Häuser zerstört. Die Behörden riefen etwa 65.000 Bewohner der Stadt Spokane im Bundesstaat Washington auf, sich in Sicherheit zu bringen. Nach Angaben der Feuerwehr wüten in der Region 16 große Feuer. Der Gouverneur von Washington, Ferguson, rief den Ausnahmezustand aus. Das waren die Nachrichten. Das Wetter in Deutschland. Am Tage ist es wechselnd wolkig. Es gibt vermehrt kräftige Gewitter mit Starkregen und Hagel, Unwettergefahr. Höchstwerte 24 Grad bis 38 Grad in Niederbayern. Es ist 5.03 Uhr.
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1: Um 6 Uhr mit Susanne Lemke. Nach dem Massenansturm auf die spanische Exklave Ceuta beraten heute die EU-Innenminister über Konsequenzen. Bei einer Videokonferenz soll es darum gehen, wie die EU ihre Außengrenzen besser schützen kann. In einem offenen Brief hatten 22 der 27 Staats- und Regierungschefs der spanischen Regierung eine fehlerhafte Migrationspolitik vorgeworfen. Zu den Unterzeichnern gehört auch Bundeskanzler Friedrich Merz. In der vergangenen Woche hatten Zehntausende Migranten die Grenzanlagen nach Ceuta überwunden. Die meisten sind inzwischen wieder nach Marokko zurückgekehrt. Unionsfraktionschef Thorsten Frey sieht keinen Spielraum für eine nachgebesserte Rentenreform. Der CDU-Politiker sagte dem Sender Welt TV, sonst scheitere das gesamte Reformpaket. Er sehe nicht, warum man jetzt zu klügeren Entscheidungen kommen könnte. Frey forderte die Länder auf, die Maßnahmen mitzutragen. Mehrere Ministerpräsidenten, CDU- und SPD-regierte Länder wollen die geplante Abschaffung der abschlagsfreien Rente nach 45 Beitragsjahren wieder rückgängig machen. Die jüngste Welle von Preiserhöhungen im Nahverkehr ist nach Ansicht des Mobilitätsforschers Andreas Knie auch auf zu viel Bürokratie zurückzuführen. Der Experte vom Leibniz-Institut WZB sagte dem MDR, allein Sachsen leistet sich 5 Zweckverbände für den Schienennahverkehr. Knie warf den Verkehrsverbünden zudem eine organisierte Nichtverantwortlichkeit vor. Es gebe keinen, der sich wirklich aus Kundensicht für das Thema Tariferhöhungen interessiere. Viele Verkehrsverbünde in Mitteldeutschland hatten zum Monatsbeginn die Ticketpreise deutlich erhöht. Die Spitzenkandidatin der Grünen in Sachsen-Anhalt, Susanne Schibora-Seidlitz, hat sich für eine Aufteilung Deutschlands in unterschiedliche Strompreiszonen ausgesprochen. Sie sagte dem MDR, dort, wo Strom günstig produziert werde, müsse er auch günstiger sein. Das helfe der Industrie im Land und auch die Einwohner würden es im Portemonnaie merken. Schibora-Seidlitz verteidigte zudem das Ziel, Sachsen-Anhalt bereits bis 2035 klimaneutral zu machen. Wenn das Land vorangehe, werde sich das auch wirtschaftlich auszahlen. Nach dem Unwetter in der Sächsischen Schweiz haben die Behörden das Betretungsverbot bis Ende August verlängert. Wie das Landratsamt mitteilte, bleibt das Gebiet um Raden, den Amselgrund und Teile des Polenztals gesperrt. Bäume könnten unvermittelt umstürzen und Äste herabfallen. Die Sächsische Schweiz selbst sei weiterhin für Touristen erreichbar. Bei dem Unwetter war ein Mann ums Leben gekommen, 3 Menschen wurden zum Teil schwer verletzt. Das waren die Nachrichten.
2: Das Wetter. Heute zeitweise heiter, vorübergehend gibt es mehr Wolken, teilweise Schauer oder Gewitter. Im Verlauf dann steigt eine Gefahr von Unwettern mit Hagel, Starkregen und heftigen Gewitterböen. Es wird schwül bei 32 bis 37 Grad. Auch morgen am Mittwoch und Donnerstag dann zum Teil einige Schauer, aber kaum noch Gewitter. Am Mittwoch sinkende Temperaturen, am Mittwoch maximal 32 Grad und am Donnerstag 25 bis 30 Grad.
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3: Mit Andreas Kalwitz, ich wünsche Ihnen einen schönen guten Morgen. Kommen Sie gut in diesen Dienstag. Und hier habe ich die Niki für Sie. Musik aus

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1: Mit Andreas Kalwitz und mit Achim Petri. Schönen guten Morgen.

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1: Heute von Christine Rösch aus Radebeul.
2: An manchen Fernsehabenden bin ich vom Hören fasziniert. Ich könnte auch eine CD einlegen oder endlich mal wieder in Ruhe Radio hören. Aber was mich vorm Fernseher fesselt, sind seit Jahren die Blind Auditions bei The Voice of Germany. Nur die Stimme zählt. Darauf hoffen die begabten Talente in der Fernsehshow. Sie singen und die Jury sitzt mit dem Rücken zu den Interpreten. Kein Aussehen und keine Performance soll beeinflussen. Nur das Gesungene gilt. Eigentlich meint das, nur das Hören zählt. Und das sieht man der Jury, die sich Coaches nennen, auch an. Konzentriertes Hören. Da hält die Kamera drauf. Fachlich kritisches Zuhören und zumeist Begeisterung über das Gehörte. Man sieht's in den Gesichtern von Publikum und Promis. Und jedes Talent hofft, dass es gehört und dann ausgewählt wird. Möglichst ein Viererbasser. Wer gut zuhören kann, beherrscht eine hohe Kunst. Sie wird seltener, denke ich manchmal. Erinnern Sie sich an die Zeilen aus dem Buch Momo von Michael Ende? Momo konnte so zuhören, dass dummen Leuten plötzlich sehr gescheite Gedanken kamen. Nicht etwa, weil sie etwas sagte oder fragte, was den anderen auf solche Gedanken brachte. Nein, sie saß nur da und hörte einfach zu, mit aller Aufmerksamkeit und aller Anteilnahme. So ist Momo. Und so stelle ich mir Gott vor. Er lässt sich nicht ablenken und irgendwie beeindrucken. Er hört einfach ganz konzentriert zu, wenn wir mit ihm sprechen und für ihn singen. Und oft schon haben Menschen dann ziemlich gescheite Gedanken bekommen oder ganz viel Mut.
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1: Um 7 Uhr mit Susanne Lemke. Nach dem Massenansturm auf die spanische Exklave Ceuta beraten heute die EU-Innenminister über Konsequenzen. Bei einer Videokonferenz soll es darum gehen, wie die EU ihre Außengrenzen besser schützen kann. In einem offenen Brief hatten 22 der 27 Staats- und Regierungschefs der spanischen Regierung eine fehlerhafte Migrationspolitik vorgeworfen. Zu den Unterzeichnern gehört auch Bundeskanzler Friedrich Merz. In der vergangenen Woche hatten Zehntausende Migranten die Grenzanlagen nach Ceuta überwunden. Die meisten sind inzwischen wieder nach Marokko zurückgekehrt. Der stellvertretende Vorsitzende der Rentenkommission, Pascal Redig, hat vor einem Aufweichen des Reformpakets gewarnt. Der CDU-Politiker sagte den Zeitungen der Funke-Gruppe, die abschlagsfreie Frührente nach 45 Beitragsjahren koste die Solidargemeinschaft jährlich einen zweistelligen Milliardenbetrag. Sie erreiche das Ziel nicht, Menschen in körperlich anstrengenden Berufen einen frühen Renteneintritt zu ermöglichen. Ähnlich äußerte sich Unionsfraktionschef Thorsten Frey. Er forderte die Länderministerpräsidenten auf, die Reform mitzutragen. Die Spitzenkandidatin der Grünen in Sachsen-Anhalt, Susanne Csibora-Seidlitz, hat sich für eine Aufteilung Deutschlands in unterschiedliche Strompreiszonen ausgesprochen. Sie sagte dem MDR, dort, wo Strom günstig produziert werde, müsse er auch günstiger sein. Das helfe der Industrie im Land und auch die Einwohner würden es im Portemonnaie merken. Csibora-Seidlitz verteidigte zudem das Ziel, Sachsen-Anhalt bereits bis 2035 klimaneutral zu machen. Wenn das Land vorangehe, werde sich das auch wirtschaftlich auszahlen. Nach dem Unwetter in der Sächsischen Schweiz haben die Behörden das Betretungsverbot bis Ende August verlängert. Wie das Landratsamt mitteilte, bleibt das Gebiet um Rathen, den Amselgrund und Teile des Polenztals gesperrt. Bäume könnten unvermittelt umstürzen und Äste herabfallen. Die Sächsische Schweiz selbst sei weiterhin für Touristen erreichbar. Bei dem Unwetter war ein Mensch ums Leben gekommen, 3 weitere wurden schwer verletzt. Knapp 9 Millionen Deutsche besitzen Kryptowährungen. Das geht aus einer repräsentativen Umfrage des Meinungsinstituts YouGov hervor. Der durchschnittliche Krypto-Investor sei männlich und vergleichsweise jung. In der Altersklasse der über 55-Jährigen spiele die digitale Währung so gut wie keine Rolle. Fast 2/3 der Befragten stufen Kryptowährungen als hochspekulatives Produkt ein. Das waren die Nachrichten.
2: Der Wetterbericht für die MDR Schlagerwelt. Heute teilweise stark bewölkt mit kräftigen Schauern und Gewittern, danach verbreitet Aufheiterungen und dann erneut gebietsweise starke Gewitter möglich. Die Höchstwerte 32 bis 37 Grad. Morgen abziehende Gewitter, danach ein Sonne-Wolken-Mix, im Verlauf einige Schauer und Gewitter. Die Höchstwerte 30 bis 35 Grad.
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2: Ja, und ich habe jetzt Irene Scheer für Sie. Einen schönen guten Morgen wünsche ich.

0: 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Das war Demuk hier in der MDR-Schlagerwelt. Und ich wünsche Ihnen einen schönen guten Morgen. Kommen Sie gut in diesen Dienstag, den 4. August. Wir schauen das mal aufs Kalenderblatt. Namenstag haben heute Johannes, Sydney, Rainer und Cecilia. Und das war die Cecilia Cesarini. Sie wurde 1220 vom heiligen Dominikus persönlich in den Orden aufgenommen. Sie lebte bis zu ihrem Tod mit 87 Jahren im Agnes-Kloster in Bologna. Die Jahrestage für den 4. August sind: heute ist Internationaler Ehrentag der Eule, dann Tag des Champagners, Tag der Küstenwache und Tag des Weißweins ist heute. Und wie sagte mal der französische Schauspieler Henri Vidal, beim Weißwein denkt man an Dummheiten, beim Rotwein spricht man Dummheiten, beim Sekt macht man Dummheiten.
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0: Rose of Cimarron, ein Klassiker von Hoffmann und Hoffmann. Vom Klassiker nun zum jungen Schlager. Ich habe gleich Helene Fischer für Sie. Und na, manchmal braucht es eben einen Ort, an dem alles zusammenkommt. 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
1: Alles Wichtige aus Thüringen, Sachsen und Sachsen-Anhalt mit Barbara Meesmann. Der insolvente Haushaltsdiscounter McGuides mit Sitz im Saalkreis in Sachsen-Anhalt will bundesweit 50 Filialen schließen. Im Herbst soll entschieden werden, um welche Standorte es geht. Bundesweit betreibt McGuides über 180 Filialen, allein rund 40 davon in Sachsen-Anhalt. Das Unternehmen hatte im Mai Insolvenz angemeldet. Nun hat das Amtsgericht Halle vor wenigen Tagen ein sogenanntes Eigenverwaltungsverfahren gestartet. Das bedeutet, dass die Firma trotz der Insolvenz weiterhin selbst die Geschäfte führt und versucht, sich finanziell zu sanieren. Knapp 70 Mitarbeiter seien bisher entlassen worden. Im südlichen Weimarer Land in Thüringen hat am Abend ein Unwetter gewütet. Besonders betroffen war der Blankenhainer Ortsteil Tangelstedt. Starke Windböen deckten laut Feuerwehr das Dach einer Reithalle teilweise ab. Trümmer beschädigten weitere Gebäude. Zudem rissen Stromleitungen, wodurch es kurzzeitig zu Ausfällen kam. Umgestürzte Bäume blockierten die Zufahrtsstraßen. Fußball-Bundesligist RB Leipzig hat den Wechsel seines langjährigen Stammtorhüters Peter Gulaschi zum spanischen Spitzenklub FC Villarreal bestätigt. Der 36 Jahre alte Ungar war seit 11 Jahren bei den Leipzigern. RB-Sportgeschäftsführer Marcel Schäfer erklärte, nach allem, was Gulaschi für den Verein geleistet habe, sei es RB Leipzig wichtig gewesen, ihm den gewünschten Wechsel nach Spanien zu ermöglichen.
2: Und hier der Wetterbericht für die MDR Schlagerwelt. Heute teilweise stark bewölkt, es gibt kräftige Schauer und Gewitter, danach Aufheiterungen und später erneut gebietsweise starke Gewitter möglich. Die Höchstwerte 32 bis 37 Grad. Morgen erstmal abziehende Gewitter, dann ein Sonne-Wolken-Mix, im Verlauf aber wieder einige Schauer und Gewitter. Die Höchstwerte 30 bis 35 Grad.
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2: Einen ganz entspannten Start in den Dienstag wünsche ich Ihnen. Und hier habe ich den unvergessenen Andreas Martin.

0: Ja, und da hat sie völlig recht und das gilt bis heute. Beiß nicht gleich in jeden Apfel, das war die Wenke. So, und jetzt geht's um die Rente.
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0: Der neue Unionsfraktionschef im Bundestag, Thorsten Frey, lehnt Nachbesserungen bei der Rentenreform ab. Der CDU-Politiker reagiert damit auf Forderungen von Ministerpräsidenten, auch aus seiner eigenen Partei, auf die geplante Abschaffung der sogenannten Rente mit 63. Für die MDR Schlagerwelt aus Berlin berichtet Chris Bertrow.
2: Er sehe, Zitat, wirklich keinen Verhandlungsspielraum, sagte Frey dem Fernsehsender Welt. Ansonsten, so argumentiert der CDU-Politiker, könnte die gesamte Rentenreform scheitern. Frey verweist darauf, dass in der Rentenkommission der Bundesregierung geballte Fachexpertise versammelt gewesen sei. Er sehe nicht, warum Bundestagsabgeordnete oder Ministerpräsidenten zu klügeren Entscheidungen kommen sollten. Die von Frey angesprochene Kommission hat insgesamt 33 Vorschläge gemacht, wie man das Rentensystem für die Zukunft neu aufstellen könnte. Dazu zählen ein späterer Renteneintritt, die Einführung einer Aktienrente und die Abschaffung der sogenannten Rente mit 63. Vor allem dagegen kommt jetzt massiver Gegenwind aus den Ländern. 7 der 16 Ministerpräsidenten setzen sich mittlerweile dafür ein, die Möglichkeit einer vorzeitigen abschlagsfreien Rente für besonders langjährige Versicherte zu erhalten. Angestoßen wurde die Debatte von 3 CDU-Ministerpräsidenten aus Ostdeutschland. Frey verweist auf eine Einigung innerhalb der Regierungskoalition, das Rentenpaket vollständig umzusetzen. Das zuständige Arbeits- und Sozialministerium von SPD-Chefin Bärbel Baas arbeitet gerade an dem entsprechenden Gesetzentwurf. Bis Ende des Jahres will die Koalition die Rentenreform umsetzen.

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1: Um 8 Uhr mit Susanne Lemke. Nach dem Massenansturm auf die spanische Exklave Ceuta beraten heute die EU-Innenminister über Konsequenzen. Bei einer Videokonferenz soll es darum gehen, wie die EU ihre Außengrenzen besser schützen kann. In einem offenen Brief hatten 22 der 27 Staats- und Regierungschefs der spanischen Regierung eine fehlerhafte Migrationspolitik vorgeworfen. Zu den Unterzeichnern gehört auch Bundeskanzler Friedrich Merz. In der vergangenen Woche hatten Zehntausende Migranten die Grenzanlagen nach Ceuta überwunden. Die meisten sind inzwischen wieder nach Marokko zurückgekehrt. Der stellvertretende Vorsitzende der Rentenkommission, Pascal Reddick, hat vor einem Aufweichen des Reformpakets gewarnt. Der CDU-Politiker sagte den Zeitungen der Funke Gruppe, die abschlagsfreie Frührente nach 45 Beitragsjahren koste die Solidargemeinschaft jährlich einen zweistelligen Milliardenbetrag. Sie erreiche das Ziel nicht, Menschen in körperlich anstrengenden Berufen einen frühen Renteneintritt zu ermöglichen. Ähnlich äußerte sich Unionsfraktionschef Thorsten Frey. Er forderte die Länderministerpräsidenten auf, die Reform mitzutragen. Das Institut der deutschen Wirtschaft befürchtet wegen des Niedrigwassers ein Nullwachstum in diesem Jahr. EW-Experte Thilo Schäfer sagte der Bild-Zeitung, das Bruttoinlandsprodukt könnte um 0,4 Prozentpunkte niedriger ausfallen als erwartet. Ein längerer Ausfall der Rheinschifffahrt könnte das kleine Pflänzchen Wachstum komplett ersticken. Auf dem Rhein werden viele Rohstoffe transportiert, die zum Beispiel in den Raffinerien benötigt werden. Dazu können wegen der historisch niedrigen Pegel die Schiffe nur noch mit geringer Ladung fahren. Die Spitzenkandidatin der Grünen in Sachsen-Anhalt, Susanne Schiborra-Seidlitz, hat sich für eine Aufteilung Deutschlands in unterschiedliche Strompreiszonen ausgesprochen. Sie sagte dem MDR, dort, wo Strom günstig produziert werde, müsse er auch günstiger sein. Das helfe der Industrie im Land und auch die Einwohner würden es im Portemonnaie merken. Schiborra-Seidlitz verteidigte zudem das Ziel, Sachsen-Anhalt bereits bis 2035 klimaneutral zu machen. Wenn das Land vorangehe, werde sich das auch wirtschaftlich auszahlen. Knapp 9 Millionen Deutsche besitzen Kryptowährungen. Das geht aus einer repräsentativen Umfrage des Meinungsinstituts YouGov hervor. Der durchschnittliche Krypto-Investor sei männlich und vergleichsweise jung. In der Altersklasse der über 55-Jährigen spiele die digitale Währung so gut wie keine Rolle. Fast 2/3 der Befragten stufen Kryptowährungen als hochspekulatives Produkt ein. Das waren die Nachrichten.
2: Und jetzt der Wetterbericht für die MDR Schlagerwelt. Heute teilweise stark bewölkt, es gibt kräftige Schauer und Gewitter, danach verbreitet Aufheiterungen und später erneut gebietsweise Schauer und Gewitter möglich. Die Höchstwerte 32 bis 37 Grad. Morgen abziehende Gewitter, dann ein Sonne-Wolken-Mix, im Verlauf aber wieder einige Schauer und Gewitter. Die Höchstwerte 30 bis 35 Grad.
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2: Ja, und hier kommt André Stade. Schönen guten Morgen.

Pan. Das war Costa Cordalis in ihrer MDR Schlagerwelt und ich wünsche Ihnen einen guten Start in den Dienstag. Ja, und der Tag beginnt ja gleich mal mit Gewittern und Starkregen. Vereinzelt gibt es auch Unwetter, so warnt der Deutsche Wetterdienst. Dazu eine Warnung vor extremer Hitze. Die Warnung gilt für Sachsen, Sachsen-Anhalt und Thüringen. Mehr zum Wetter gleich aus unserem Wetterstudio. Hier kommt erstmal Rex Gildo, verrückt, verliebt und atemlos.

0: Ja, und da schmunzeln natürlich die Papis, die Papas. Peter Alexander war das hier in der MDR-Schlagerwelt. Einen schönen guten Morgen wünsche ich Ihnen, einen guten Start in den Dienstag. Und wir haben für Sie natürlich auch das Wetter im Blick. Darüber will ich reden mit Diana Weise in unserem Wetterstudio. Diana, heute wird es wieder so richtig heiß, ne? Wir müssen viel schwitzen.
1: Zum einen viel schwitzen, ja, und auf Schauer und Gewitter achten. Da gibt es nämlich auch schon reichlich. Mhm. Vor allem derzeit mit Schwerpunkt über Thüringen, über der Westhälfte und dem Norden. Aber das zieht jetzt relativ schnell auch nach Sachsen-Anhalt. Den Harz hat es schon erreicht und auch ins Mansfelder Land ziehen Gewitter. Am Vormittag wird es also in Sachsen-Anhalt noch kräftige Gewitter und Schauer geben. In Sachsen kommt davon erstmal nichts an. Da gibt es reichlich Sonne, aber da ist dann am Nachmittag Unwettergefahr, vor allem vom Erzgebirge bis zur Oberlausitz, müssen wir damit rechnen. Es ist sehr heiß, 32 bis 37 Grad erwarten wir.
0: Also es wird heiß. Gibt es denn am Abend ein bisschen Wetterberuhigung?
1: Überhaupt nicht. Der Abend eher noch unwetterträchtiger. Auch in der Nacht gibt es Gewitter. Und die ziehen morgen erstmal ab. Aber dann am Nachmittag kann es nochmal Schauer und Gewitter geben. Auch noch kräftig. Dazwischen gibt es reichlich Sonne. Morgen bei 30 bis 35 Grad.
0: Also es bleibt so heiß, ne?
1: Donnerstag dann nicht mehr so ganz. Da sind es dann 25 bis 30 Grad. Am Freitag sogar nur maximal 26 Grad. Und da gibt es dann reichlich Sonne.
0: Danke, Diana Weise, in unserem Wetterstudio.
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1: Alles Wichtige aus Thüringen, Sachsen und Sachsen-Anhalt mit Barbara Meesmann. Der insolvente Haushaltsdiscounter McGuides mit Sitz im Saalkreis in Sachsen-Anhalt will bundesweit 50 Filialen schließen. Im Herbst soll entschieden werden, um welche Standorte es geht. Bundesweit betreibt McGuides über 180 Filialen, allein rund 40 davon in Sachsen-Anhalt. Das Unternehmen hatte im Mai Insolvenz angemeldet. Nun hat das Amtsgericht Halle vor wenigen Tagen ein sogenanntes Eigenverwaltungsverfahren gestartet. Das bedeutet, dass die Firma trotz der Insolvenz weiterhin selbst die Geschäfte führt und versucht, sich finanziell zu sanieren. Knapp 70 Mitarbeiter seien bisher entlassen worden. Im südlichen Weimarer Land in Thüringen hat am Abend ein Unwetter gewütet. Besonders betroffen war der Blankenhainer Ortsteil Tangelstedt. Starke Windböen deckten laut Feuerwehr das Dach einer Reithalle teilweise ab. Trümmer beschädigten weitere Gebäude. Zudem rissen Stromleitungen, wodurch es kurzzeitig zu Ausfällen kam. Umgestürzte Bäume blockierten die Zufahrtsstraßen. Fußball-Bundesligist RB Leipzig hat den Wechsel seines langjährigen Stammtorhüters Peter Gulaschi zum spanischen Spitzenklub FC Villarreal bestätigt. Der 36 Jahre alte Ungar war seit 11 Jahren bei den Leipzigern. RB-Sportgeschäftsführer Marcel Schäfer erklärte, nach allem, was Gulaschi für den Verein geleistet habe, sei es RB Leipzig wichtig gewesen, ihm den gewünschten Wechsel nach Spanien zu ermöglichen.
2: Der Wetterbericht für die MDR Schlagerwelt. Heute teilweise stark bewölkt mit kräftigen Schauern und Gewittern, danach verbreitet Aufheiterungen und dann erneut gebietsweise starke Gewitter möglich. Die Höchstwerte 32 bis 37 Grad. Morgen abziehende Gewitter, danach ein Sonne-Wolken-Mix, im Verlauf einige Schauer und Gewitter. Die Höchstwerte 30 bis 35 Grad.
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2: Einen schönen guten Morgen wünsche ich Ihnen und hier habe ich die Mary aus Hamburg. Mary Ross.

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1: Um 9 Uhr mit Susanne Lemke. Nach dem Massenansturm auf die spanische Exklave Ceuta beraten heute die EU-Innenminister über Konsequenzen. Bei einer Videokonferenz soll es darum gehen, wie die EU ihre Außengrenzen besser schützen kann. In einem offenen Brief hatten 22 der 27 Staats- und Regierungschefs der spanischen Regierung eine fehlerhafte Migrationspolitik vorgeworfen. Zu den Unterzeichnern gehört auch Bundeskanzler Friedrich Merz. In der vergangenen Woche hatten Zehntausende Migranten die Grenzanlagen nach Ceuta überwunden. Die meisten sind inzwischen wieder nach Marokko zurückgekehrt. Der stellvertretende Vorsitzende der Rentenkommission, Pascal Reddick, hat vor einem Aufweichen des Reformpakets gewarnt. Der CDU-Politiker sagte den Funke-Medien, die abschlagsfreie Frührente nach 45 Beitragsjahren koste die Solidargemeinschaft jährlich einen zweistelligen Milliardenbetrag. Sie erreiche das Ziel nicht, Menschen in körperlich anstrengenden Berufen einen frühen Renteneintritt zu ermöglichen. Ähnlich äußerte sich Unionsfraktionschef Thorsten Frey. Er forderte die Länderministerpräsidenten auf, die Reform mitzutragen. Das Institut der deutschen Wirtschaft befürchtet wegen des Niedrigwassers ein Nullwachstum in diesem Jahr. IW-Experte Thilo Schäfer sagte der Bild-Zeitung, das Bruttoinlandsprodukt könnte um 0,4 Prozentpunkte niedriger ausfallen als erwartet. Ein längerer Ausfall der Rheinschifffahrt könnte das kleine Pflänzchenwachstum komplett ersticken. Auf dem Rhein werden viele Rohstoffe transportiert, die zum Beispiel in den Raffinerien benötigt werden. Derzeit können wegen der historisch niedrigen Pegel die Schiffe nur noch mit geringer Ladung fahren. Bei den schweren Waldbränden im US-Bundesstaat Washington sind mindestens 700 Gebäude zerstört worden. Wie die Behörden mitteilten, mussten Zehntausende Menschen ihre Häuser verlassen. Zahlreiche Personen wurden vermisst. Ein genauer Überblick über mögliche Opfer ist noch nicht möglich, da die Feuerwehrleute bestimmte Gebiete nicht betreten können. Das Feuer war in unmittelbarer Nähe der Großstadt Spokane ausgebrochen, wo 230.000 Menschen leben. Die jüngste Welle von Preiserhöhungen im Nahverkehr ist nach Ansicht des Mobilitätsforschers Andreas Knie auch auf zu viel Bürokratie zurückzuführen. Der Experte vom Leibniz-Institut WZB sagte dem MDR, allein Sachsen leiste sich 5 Zweckverbände für den Schienennahverkehr. Knie warf den Verkehrsverbünden zudem eine organisierte Nichtverantwortlichkeit vor. Es gebe keinen, der sich wirklich aus Kundensicht für das Thema Tariferhöhungen interessiere. Viele Verkehrsverbünde in Mitteldeutschland hatten zum Monatsbeginn die Ticketpreise deutlich erhöht. Das waren die Nachrichten.
2: Der Wetterbericht für die MDR Schlagerwelt. Heute wechselnd bewölkt mit Sonne und zum Teil kräftigen Gewittern. Dazu wird es sehr schwül und heiß, 32 bis 37 Grad. In der Nacht größere Auflockerungen, aber auch kräftige Schauer und Gewitter, die Tiefstwerte 22 bis 17 Grad. Und morgen abziehende Gewitter, dann zeitweise sonnig, im Verlauf dann aber wieder einige Schauer und Gewitter, maximal 30 bis 35 Grad.
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2: Ja, und jetzt geht's um einen Straßenmusikant. Hier kommt Lena Valaitis.

1000 Träume in Athen. Ja, das war der Mann, der Fernweh verbreitet. Das war Oliver Heidt hier in der MDR Schlagerwelt. Einen schönen Vormittag wünsche ich Ihnen jetzt mit dem Wolle. Wolfgang Petri, vor einiger Zeit hat er ja in einem Interview erzählt, dass ihm die Country-Musik schon fasziniert. Ja, er war in den 90ern in Amerika unterwegs und dort hörte er Country-Musik und seitdem ist er voll infiziert. Vielleicht kommt ja noch ein Country-Album. Lassen wir uns überraschen. Sie werden es hier erfahren in der MDR Schlagerwelt. Aber hier habe ich dem Wolle mit seinem Big Hit Bronze, Silber und Gold. Viel Spaß beim Mitsingen.

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1: Heute von Christine Rösch aus Radebeul.
2: An manchen Fernsehabenden bin ich vom Hören fasziniert. Ich könnte auch eine CD einlegen oder endlich mal wieder in Ruhe Radio hören. Aber was mich vorm Fernseher fesselt, sind seit Jahren die Blind Auditions bei The Voice of Germany. Nur die Stimme zählt. Darauf hoffen die begabten Talente in der Fernsehshow. Sie singen und die Jury sitzt mit dem Rücken zu den Interpreten. Kein Aussehen und keine Performance soll beeinflussen. Nur das Gesungene gilt. Eigentlich meint das, nur das Hören zählt. Und das sieht man der Jury, die sich Coaches nennen, auch an. Konzentriertes Hören. Da hält die Kamera drauf. Fachlich kritisches Zuhören und zumeist Begeisterung über das Gehörte. Man sieht's in den Gesichtern von Publikum und Promis. Und jedes Talent hofft, dass es gehört und dann ausgewählt wird. Möglichst ein Viererbasser. Wer gut zuhören kann, beherrscht eine hohe Kunst. Sie wird seltener, denke ich manchmal. Erinnern Sie sich an die Zeilen aus dem Buch Momo von Michael Ende? Momo konnte so zuhören, dass dummen Leuten plötzlich sehr gescheite Gedanken kamen. Nicht etwa, weil sie etwas sagte oder fragte, was den anderen auf solche Gedanken brachte. Nein, sie saß nur da und hörte einfach zu, mit aller Aufmerksamkeit und aller Anteilnahme. So ist Momo. Und so stelle ich mir Gott vor. Er lässt sich nicht ablenken und irgendwie beeindrucken. Er hört einfach ganz konzentriert zu, wenn wir mit ihm sprechen und für ihn singen. Und oft schon haben Menschen dann ziemlich gescheite Gedanken bekommen oder ganz viel Mut.
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1: Mit Susanne Prager. Die große Hitzewelle vor rund einem Monat hat die Krankschreibungen in Sachsen deutlich ansteigen lassen. Nach Angaben der Krankenkasse Barmer waren an den heißen Tagen Ende Juni 31% mehr Beschäftigte wegen Kreislaufbeschwerden arbeitsunfähig als im Durchschnitt des gesamten ersten Halbjahres. Die Kasse betonte, sehr hohe Temperaturen seien nicht nur für Ältere und Kranke gefährlich. Heute werden in Sachsen bis zu 37 Grad erwartet. Der Deutsche Wetterdienst warnt für den gesamten Freistaat erneut vor einer extremen Wärmebelastung. Der insolvente Haushaltsdiscounter McGuides rechnet nach eigenen Angaben damit, rund 50 Filialen schließen zu müssen. Im Herbst soll dazu eine Entscheidung fallen, um welche Standorte es geht. Bundesweit betreibt McGuides über 180 Filialen, allein rund 40 davon in Sachsen-Anhalt. Das Unternehmen mit Sitz in Landsberg im Saalekreis hatte im Mai Insolvenz angemeldet. Der Discounter führt weiterhin selbst die Geschäfte und versucht, sich finanziell zu sanieren. Im Weimarer Land laufen nach einem Unwetter die Aufräumarbeiten. Am stärksten hatte es gestern Abend den Blankenhainer Ortsteil Tangelstedt getroffen. Hier haben starke Windböen die Dächer mehrerer Häuser abgedeckt. Darunter auch das Dach einer Reithalle. Anwohnerinnen und Anwohner berichten von einer Windhose. Trümmerteile haben weitere Häuser beschädigt. Stromleitungen sind gerissen und Bäume umgestürzt. Menschen wurden nicht verletzt, allerdings kamen einige Tiere ums Leben.
2: Und jetzt der Wetterbericht für die MDR Schlagerwelt. Heute teilweise stark bewölkt, es gibt kräftige Schauer und Gewitter, danach verbreitet Aufheiterungen und später erneut gebietsweise Schauer und Gewitter möglich. Die Höchstwerte 32 bis 37 Grad. Morgen abziehende Gewitter, dann ein Sonne-Wolken-Mix, im Verlauf aber wieder einige Schauer und Gewitter. Die Höchstwerte 30 bis 35 Grad.
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2: Ja, und hier kommt der Mann mit Hut, der Cowboy des Schlagers. Hier ist Tom Astor.

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0: Ja, die zwei werden natürlich nicht getrennt. Der Monster und der Buddy Kane. Das war hier in der MDR Schlagerwelt. Und das erinnert natürlich viele daran. Ja, ich muss ja vielleicht doch auch noch eine Runde Gassi gehen. Einen schönen Vormittag wünsche ich Ihnen. Wir gehen jetzt in eine alte Kneipe.
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0: Eine kleine Kneipe im Kreis Nordhausen, die feiert dieses Jahr 220-jähriges Jubiläum. Es ist der Thüringer Hof und der war die gesamte Zeit ununterbrochen im Familienbesitz. Eva Kuschfeld war für uns dort.
2: In Thüringen ist das Kneipensterben ein trauriger Trend. Nicht in Rehungen mit seinen knapp 300 Einwohnern. Der 66-jährige Kneiper Jörg Schmücking öffnet das Gasthaus dreimal die Woche.
3: Direkt leben kann man davon nicht. Also wir machen das aus Leidenschaft und weil wir das fortführen wollen, was unsere Eltern geschaffen haben.
2: Ohne seinen Hauptjob in einem Landwirtschaftsbetrieb sehe das anders aus. Und ohne Tochter Elisa auch. Die 38-Jährige hat schon als Kind mitgeholfen. Auch sie hat wochentags einen anderen Job, von dem sie hinter dem Tresen profitiert.
4: Bei Tage bin ich ein ganz normaler Projektmitarbeiter in der Erwachsenenbildung. Also ich setze Projekte um, die mit Demokratie zu tun haben. Ich mache Workshops und Vorträge zu bestimmten Themen. Und dann sitze ich hier manchmal am Stammtisch und höre ganz verrückte Sachen. Aber das hilft mir tatsächlich, einen Ausgleich zu finden.
2: Kriege und Weltpolitik dominieren heute die Diskussionen viel mehr als noch zu DDR-Zeiten, erzählt ihr Vater. Dass die Gäste hier offen reden, ist der Familie wichtig. Und die genießen das.
5: Man diskutiert über die Lage der Nation. Und es geht jeder mit seiner eigenen Meinung wieder nach Hause. Es wird ja keiner überzeugt irgendwo.
6: Dass wir halt, auch wenn wir uns streiten, am Schluss immer noch als Freunde vom Tisch gehen.
2: Trotzdem überlegt Elisa Schmücking lieber vorher, in welche Diskussionen sie einsteigt und wo sie ihre Kräfte spart. Dabei helfen ihr auch Grundsätze aus der Erwachsenenbildung.
4: Du wirst niemals einen Menschen umstimmen können. Das Maximale, was du machen kannst, ist, diesen Menschen so erreichen, dass er nach Hause geht und vielleicht 10 Sekunden drüber nachdenkt, ey, vielleicht war ich da falsch.
2: Wann sie den Betrieb offiziell übernimmt, weiß sie noch nicht. Bis es soweit ist, wünscht sie sich vor allem mehr Frauen in die Kneipen. Das würde der Meinungsvielfalt am Tresen sicher nicht schaden.
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1: Um 10 Uhr mit Susanne Lemke. Der Chef der Europäischen Volkspartei, Manfred Weber, hat mehr Befugnisse für die EU-Grenzschutzagentur Frontex gefordert. Im ZDF-Morgenmagazin sagte der CSU-Politiker mit Blick auf die Ereignisse in Ceuta, wenn Mitgliedstaaten ihre Grenzen nicht sichern könnten, müsse Frontex das Kommando übernehmen können. In der vergangenen Woche hatten bis zu 60.000 Menschen von Marokko aus die Grenzanlagen nach Ceuta überwunden. Die meisten sind inzwischen nach Marokko zurückgekehrt. Der britische Mineralölkonzern BP hat seinen Quartalsgewinn mehr als verdoppelt. Das Unternehmen verdiente nach eigenen Angaben von April bis Juni 3,9 Milliarden Dollar. Der Grund für den Gewinnsprung lag in den hohen Öl- und Gaspreisen. Auch der saudische Staatskonzern Aramco profitierte kräftig davon. Er steigerte seinen Quartalsgewinn auf 32 Milliarden Dollar. Das Institut der deutschen Wirtschaft befürchtet wegen des Niedrigwassers ein Nullwachstum in diesem Jahr. IW-Experte Thilo Schäfer sagte der Bild-Zeitung, das Bruttoinlandsprodukt könnte um 0,4 Prozentpunkte niedriger ausfallen als erwartet. Ein längerer Ausfall der Rheinschifffahrt könnte das kleine Pflänzchen Wachstum komplett ersticken. Auf dem Rhein werden viele Rohstoffe transportiert, die zum Beispiel in den Raffinerien benötigt werden. Derzeit können wegen der historisch niedrigen Pegel die Schiffe nur noch mit geringer Ladung fahren. Bei den schweren Waldbränden im US-Bundesstaat Washington sind mindestens 700 Gebäude zerstört worden. Wie die Behörden mitteilten, mussten Zehntausende Menschen ihre Häuser verlassen. Zahlreiche Personen wurden vermisst. Ein genauer Überblick über mögliche Opfer ist noch nicht möglich, da die Feuerwehr bestimmte Gebiete nicht betreten kann. Das Feuer war in unmittelbarer Nähe der Großstadt Spokane ausgebrochen, wo 230.000 Menschen leben. Knapp 9 Millionen Deutsche besitzen Kryptowährungen. Das geht aus einer repräsentativen Umfrage des Meinungsinstituts YouGov hervor. Der durchschnittliche Kryptoinvestor sei männlich und vergleichsweise jung. In der Altersklasse der über 55-Jährigen spiele die digitale Währung so gut wie keine Rolle. Fast zwei Drittel der Befragten stufen Kryptowährungen als hochspekulatives Produkt ein. Das waren die Nachrichten.
2: Der Wetterbericht für die MDR Schlagerwelt. Heute teilweise stark bewölkt mit kräftigen Schauern und Gewittern, danach verbreitet Aufheiterungen und dann erneut gebietsweise starke Gewitter möglich. Die Höchstwerte 32 bis 37 Grad. Morgen abziehende Gewitter, danach ein Sonne-Wolken-Mix, im Verlauf einige Schauer und Gewitter. Die Höchstwerte 30 bis 35 Grad.
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2: So, meine Herren, jetzt müssen wir wieder ganz, ganz tapfer sein. Hanne Haller zählt auf, was wir so alles tun.
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0: Das war der Mann, der mit Kinderliedern große Erfolge feierte. Das war Rolf Zuckowski. Und jetzt schauen wir wieder mal in die Welt des Schlagers.
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0: Ja, es gibt wieder Neuigkeiten aus der Welt des Schlagers. Matthias Reim hat festgestellt, sie werden ja so schnell groß. So hat Matze anlässlich des 18. Geburtstags seiner Tochter Romy einen emotionalen Post auf Instagram verfasst. Unter einem Papa-Tochter-Foto schrieb er einige rührende Worte an sein zweitjüngstes Kind. Auch wenn du jetzt volljährig bist, wirst du immer meine süße kleine Tochter bleiben. Ein gemeinsames Foto der beiden ist dabei eine echte Seltenheit, denn Romy Reim steht, anders als ihre Geschwister Marie und Julian, nicht in der Öffentlichkeit. Insgesamt wurde Matze Reim bisher 7-mal Papa, bis er und seine Frau Christine Stark ihre gemeinsame und jüngste Tochter Zoe zur Volljährigkeit gratulieren können, wird es allerdings noch eine ganze Weile dauern. Das kleine Mädchen erblickte erst 2022 das Licht der Welt. Wir wünschen der großen Patchwork-Familie rund um Matthias Reim weiterhin nur das Beste. 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

Ja, da muss man doch automatisch mitsummen. Es war mit einer seiner großen Erfolge. Du fängst den Wind niemals ein. Das war Howard Carpendale. Derzeit ist er ja auf seiner Sommertour. Ein Sommer mit euch. In dieser Woche am 9. August ist er in Landshut. Dann am 14. August in Wiesmoor. Am 21. August in Bergen auf Rügen. Auf der Waldbühne Rügen. Dann noch Gießen kommt dazu. Gelsenkirchen, Altusried, Koblenz. Und am 26. August ist er dann auf der Freilichtbühne Oettingheim. Ja, und dann werden wir ihn wahrscheinlich erst nächstes Jahr wiedersehen, aber wieder hören auf alle Fälle hier bei uns in der MDR Schlagerwelt. Ich wünsche Ihnen einen schönen Dienstagvormittag und habe jetzt den Fernando Express für Sie. Und da wird ein bisschen Fernweh wieder versprüht. Der rote Mond von Agadir.

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1: Mit Susanne Prager. Ein anonymer Spender zeigt im erzgebirgischen Jahnsdorf ein großes Herz für Kinder. Demnach haben Kinder und Jugendliche bis 14 Jahre bis zum Ende der Sommerferien freien Eintritt ins Freibad Jahnsdorf. Badbetreiber Carsten Dietsch bestätigte, dass die entstehenden Kosten der anonyme Spender trägt. Der Badbetreiber schätzt, dass bei gutem Wetter zwischen 4.000 und 6.000 Euro an Eintrittsgeldern zusammenkommen. Die erste Abschlagszahlung sei bereits eingegangen. Eine defekte Gastherme ist offenbar die Ursache für den Tod eines Mannes in Zeitz. Darauf deuten erste Ermittlungsergebnisse der Polizei hin. Ein technisches Gutachten soll nun folgen. Es gebe keine Hinweise auf ein Fremdverschulden. Der 59-Jährige war vergangene Woche Freitag vermutlich durch eine Kohlenmonoxidvergiftung gestorben. Rettungskräfte hatten das giftige Gas in der Wohnung festgestellt. Die Pläne für die 43 Windenergie-Vorranggebiete in Mittelthüringen liegen seit heute öffentlich aus. Bereits im Vorfeld hatten die Planungen für teils heftige Diskussionen gesorgt. Und 8000 Stellungnahmen von Windkraftgegnern gingen bei der regionalen Planungsgemeinschaft ein. Weitere Einwände sind bis zum 9. Oktober möglich. Von der regionalen Planungsstelle heißt es, für den zweiten Entwurf wurde verstärkt auf kompakte Standorte gesetzt. Dadurch hat sich die ausgewiesene Fläche im Vergleich zum ersten Entwurf um nahezu 1400 Hektar verringert.
2: Der Wetterbericht für die MDR Schlagerwelt. Heute wechselnd bewölkt mit Sonne und zum Teil kräftigen Gewittern. Dazu wird es sehr schwül und heiß, 32 bis 37 Grad. In der Nacht größere Auflockerungen, aber auch kräftige Schauer und Gewitter, die Tiefstwerte 22 bis 17 Grad. Und morgen abziehende Gewitter, dann zeitweise sonnig, im Verlauf dann aber wieder einige Schauer und Gewitter, maximal 30 bis 35 Grad.
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2: Und hier kommt die Lieblingsband der schwedischen Königin. Hier sind die Wikinger.

0: Das war der unvergessene Roy Black in der MDR Schlagerwelt. Und da heißt es jetzt wieder
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0: Und da geht es heute um einen Florian Bernd, so heißt er mit Vornamen, gebürtig. Heute vor 45 Jahren, da wurde er in Tiefenbach bei Passau geboren. Florian Silbereisen. Ja, und der Flo, der gehört ja seit Jahrzehnten zu den bekanntesten Gesichtern der Schlagerwelt, als Sänger, als Moderator und seit einigen Jahren auch als Schauspieler an Bord des Traumschiffs. Seine Karriere begann bereits im Kleinkindalter. Mit 3 bekam er von seinem Großpapa eine steirische Harmonika geschenkt und dann ging's los. Mit 6 stand er bei den lustigen Almdudlern mit auf der Bühne. Mit 10 Jahren erschien seine erste Single und mit 15 das erste Album. Dem bundesweiten Durchbruch, den hatte er dann 1999 bei Carmen Nebel mit einem Auftritt. Und wir haben dem Flo mal einige Fragen gestellt. Los geht's.
2: Wenn ich kein Sänger geworden wäre.
3: Oh, schwierig. Ich wollte immer das machen und habe schon als kleiner Junge immer irgendwie meine Harmonika in der Hand gehabt. Hab mal kurz versucht, eine Banklehre zu starten, aber die habe ich gleich wieder abgebrochen. Insofern kann ich froh sein, dass es so gekommen ist.
2: In 10 Jahren möchte ich
3: mit Club 3 weiterhin auf der Bühne stehen.
2: Wenn ich eine Frau wäre.
3: Dann wäre das mit Sicherheit ein sehr spannendes Erlebnis.
2: Wenn ich nachts Hunger habe.
3: Dann esse ich meistens irgendwelche Sachen, die man nicht essen sollte. Nüsse, Knickknacks und Chips.
2: In meinem Kühlschrank findet man immer.
3: Nicht viel. Ein paar Bananen, Joghurt und ja, irgendwelchen Käse.
2: Auf die Palme bringt mich.
3: Unehrlichkeit.
2: Gerne einmal kennenlernen möchte ich.
3: Vielleicht mal den Papst.
2: 3 Monate freie Zeit. Am liebsten würde ich.
3: 3 Monate wäre zu lang. Vielleicht nach 2-3 Wochen auf jeden Fall wieder auf Tournee gehen.
2: Mein liebstes Möbelstück?
3: Mein Sofa zu Hause. Da kann man so schön sich reinlegen und ein bisschen Fernsehen gucken oder ein Buch lesen.
0: Ja, übrigens, zu seinem Markenzeichen gehört auch ein ganz, ganz besonderes Kleidungsstück, das er seit seiner ersten Live-Show 2024 trägt. Bei jedem Auftritt eine rote Unterhose. Das ist mein Talisman, hat er mir mal erzählt und ist immer mit dabei. Nach jeder Sendung wird das Stück gewaschen, gebügelt und zurück in den Schrank gelegt. Und vielleicht trägt er ja heute auch zum 45. das gute Stück auf. Auf alle Fälle wird er heute ordentlich feiern. Wir gratulieren zum 45. Geburtstag dem Flo mit einem seiner ersten ganz, ganz großen Big Hits. Links am Adel, rechts am Adel.
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1: Um 11 Uhr mit Susanne Lemke. Das Bundeskartellamt hat ein Verfahren gegen sämtliche Raffineriebetreiber in Deutschland eingeleitet. Zur Begründung wurden die stark gestiegenen Spritpreise angeführt. Die Behörde will auch mögliche Verstöße gegen die 12-Uhr-Regel untersuchen. Im Juli waren die Spritpreise nach Angaben des ADAC deutlich stärker gestiegen als die Rohölpreise. Der Chef der Europäischen Volkspartei, Manfred Weber, hat mehr Befugnisse für die EU-Grenzschutzagentur Frontex gefordert. Im ZDF-Morgenmagazin sagte der CSU-Politiker mit Blick auf die Ereignisse in Ceuta, wenn Mitgliedstaaten ihre Grenzen nicht sichern könnten, müsse Frontex das Kommando übernehmen können. In der vergangenen Woche hatten bis zu 60.000 Menschen von Marokko aus die Grenzanlagen nach Ceuta überwunden. Die meisten sind inzwischen nach Marokko zurückgekehrt. Das Institut der deutschen Wirtschaft befürchtet wegen des Niedrigwassers ein Nullwachstum in diesem Jahr. EW-Experte Thilo Schäfer sagte der Bild-Zeitung, das Bruttoinlandsprodukt könnte um 0,4 Prozentpunkte niedriger ausfallen als erwartet. Ein längerer Ausfall der Rheinschifffahrt könnte das kleine Pflänzchen Wachstum komplett ersticken. Auf dem Rhein werden viele Rohstoffe transportiert, die zum Beispiel in den Raffinerien benötigt werden. Derzeit können wegen der historisch niedrigen Pegel die Schiffe nur noch mit geringer Ladung fahren. Bei den schweren Waldbränden im US-Bundesstaat Washington sind mindestens 700 Gebäude zerstört worden. Wie die Behörden mitteilten, mussten Zehntausende Menschen ihre Häuser verlassen. Zahlreiche Personen wurden vermisst. Ein genauer Überblick über mögliche Opfer ist noch nicht möglich, da die Feuerwehrleute bestimmte Gebiete noch nicht betreten können. Das Feuer war in unmittelbarer Nähe der Großstadt Spokane ausgebrochen, wo 230.000 Menschen leben. Fußball-Bundesligist RB Leipzig hat den norwegischen Nationaltorhüter Ørjan Nyland ablösefrei verpflichtet. Der 35-Jährige unterschrieb einen Vertrag bis 2028. Er ist als Nummer 2 hinter Maarten van der Voort eingeplant. Nyland stand bereits in der Saison 2022-23 in Leipzig unter Vertrag. Der bisherige RB-Stammtorhüter Peter Kulaschi wechselt zum FC Villarreal nach Spanien. Das waren die Nachrichten.
2: Und jetzt der Wetterbericht für die MDR Schlagerwelt. Heute teilweise stark bewölkt, es gibt kräftige Schauer und Gewitter, danach verbreitet Aufheiterungen und später erneut gebietsweise Schauer und Gewitter möglich. Die Höchstwerte 32 bis 37 Grad. Morgen abziehende Gewitter, dann ein Sonne-Wolken-Mix, im Verlauf aber wieder einige Schauer und Gewitter. Die Höchstwerte 30 bis 35 Grad.
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2: Und mit Uwe Busse. Und bei ihm geht's um 7 Sünden.
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0: Ja, das war der selbsternannte Schlager-Titan. Das war Bernhard Brink in ihrer MDR-Schlagerwelt. Und ihn können Sie erleben am Freitagabend beim Best-of von Wenn die Musi spielt. 20.15 Uhr im MDR-Fernsehen. So, ich habe jetzt den Jürgen für Sie. Jürgen von der Lippe. Derzeit steht er in Berlin bei den Wühlmäusen auf der Bühne. Und nebenher macht er natürlich auch ein bisschen was für die Fitness. Er macht Sport.
1: Ich mache auch auf Tournee. Und auch wenn ich nicht auf Tournee bin, ich mache Sport. Sagen Sie jetzt nicht, wieso sieht man das nicht? Dann würde meine Standardantwort lauten, wenn ich keinen Sport machen würde, das würden Sie sehen.
0: Aber er hat auch ganz, ganz viele Sportgeräte zu Hause, zum Beispiel.
1: Ich habe einen kompletten Kraftraum in meiner Wohnung mit Sandsack, mit Laufband, mit Crosstrainer, mit Rudergerät, mit Kraftturm. Ich spiele auf Tour mit meinem Tourleiter Tennis, das ist natürlich noch viel schöner.
0: Und viel schöner ist es, wenn er Gitarre spielt. Zum Beispiel jetzt ein bisschen verkleidet, mit einem Hütchen, da oben eine Blume draufgesteckt, eben als Blumenmann.

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Engel und Teufel Luisa, das war Nino D'Angelo und er zieht ja um. Ihn zieht es dorthin, wo Vincent Groß musikalisch unterwegs ist. Ja, nach Uso, Aperol Spritz, Rum und Eierlikör geht's nun ganz genüsslich nach Bella Italia. Vino, Vinocello, Sonne, Flirt und viele, viele Küsse. In diesem Sinne, Amore mit Mio, hier ist Vincent Groß.

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1: Mit Susanne Prager. Die Wege von Torwart Peter Gulacsi und Fußball-Bundesligisten RB Leipzig trennen sich nach 11 Jahren. Der 36 Jahre alte Ungar wechselt zum spanischen Erstligisten FC Villarreal, wie beide Clubs gestern bestätigten. Ersatz steht offenbar bereit. Übereinstimmende Medienberichten zufolge wird der norwegische WM-Stammkeeper Ørjan Nyland zu RB zurückkehren. Er gehörte bereits in der Saison 2022-23 zum Kader. RB kassiert im Vernehmen nach eine Ablöse im niedrigen Millionenbereich. Neue Nummer 1 in Leipzig soll der 24 Jahre alte Belgier Martin van der Voort werden. Über weiten Teilen Sachsen-Anhalts ziehen gerade noch die Regenwolken durch. Dennoch wird es heute wieder warm bis heiß werden in Sachsen-Anhalt. Der Albertinesee in Staßfurt bleibt für Badegäste aber vorerst gesperrt, bis einschließlich morgen. Mehrere Besucher hatten über Magen-Darm-Beschwerden geklagt. Die Stadt Staßfurt hat ihn deshalb vorsorglich gesperrt. Ob tatsächlich das Wasser der Grund für die Beschwerden ist, soll nun geklärt werden. Die Stadt hat Proben aus dem Albertinesee entnommen und lässt sie nun untersuchen. Die Ergebnisse sollen morgen vorliegen. Die Hochschule Nordhausen und die Thüringer Energie AG wollen zusammenarbeiten. Wie die Hochschule mitteilt, wurde in der vergangenen Woche eine Vereinbarung für mehr Fachkräfte in der Region unterzeichnet. Demnach sollen Studium und Praxis enger verzahnt und junge Leute auch aus dem Ausland frühzeitig an Unternehmen gebunden werden.
2: Der Wetterbericht für die MDR Schlagerwelt. Heute teilweise stark bewölkt mit kräftigen Schauern und Gewittern, danach verbreitet Aufheiterungen und dann erneut gebietsweise starke Gewitter möglich. Die Höchstwerte 32 bis 37 Grad. Morgen abziehende Gewitter, danach ein Sonne-Wolken-Mix, im Verlauf einige Schauer und Gewitter. Die Höchstwerte 30 bis 35 Grad.
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2: Ja, und hier kommt Gigi Anderson und hören Sie mal, was er heute vorhat.

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0: Ja, das waren Jockel und Charlie, das waren Brunner und Brunner. Und wir schauen wieder mal in die deutschen Gerichtssäle.
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0: Sie wissen ja, da werden jede Woche wichtige und interessante Urteile gesprochen und die MDR Schlagerwelt präsentiert Ihnen die bedeutendsten Entscheidungen in Kurzform. Heute geht es um die Frage, hat eine Eigentümergemeinschaft Mitspracherecht, wenn ich mir eine Klimaanlage auf dem Balkon bauen will? Katja Dietrich mit den Details.
2: Es ist Sommer und Ludwig Luft schwitzt in seiner Berliner Eigentumswohnung. Die Lösung scheint einfach, eine Klimaanlage. Die soll kühle Luft in die Wohnung pusten, während draußen am Balkon ein Außengerät die Wärme abgibt. Doch dafür muss die Hauswand angebohrt werden. Genau das gefällt der Eigentümergemeinschaft gar nicht. Sie lehnt den Antrag ab. Ludwig Luft zieht deshalb vor Gericht. Vor dem Amtsgericht Pankow verliert er noch. Das Landgericht Berlin gibt ihm dann recht. Und jetzt bestätigt auch der Bundesgerichtshof die Entscheidung.
3: Der Einbau der Klimaanlage hat für die anderen Wohnungseigentümer keine Beeinträchtigung zur Folge, die über das unvermeidliche Maß hinausgeht. Auch mögliche Geräusche sind in der Regel kein Grund, den Einbau von vornherein abzulehnen.
2: Der Eigentümer darf ein sogenanntes Klimasplit-Gerät einbauen, auch wenn die Eigentümergemeinschaft dagegen ist.
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1: Um 12 Uhr mit Renato Bodenburg. Das Bundeskartellamt ermittelt wegen weiter der gestiegenen Spritpreise gegen sämtliche Raffineriebetreiber in Deutschland. Die Behörde hatte dazu Anfang April Auskunft von den Unternehmen verlangt. Präsident Andreas Mundt erklärte heute, die Überprüfungen kämen, so wörtlich, planmäßig voran. Die ersten Antworten auf die Auskunftsforderungen seien eingegangen. Zwei Unternehmen hätten gegen die Auskunftsbeschlüsse geklagt. Mund zufolge wird geprüft, welche Kosten den Unternehmen tatsächlich entstanden sind und ob die verlangten Preise gerechtfertigt seien. Der Chef der Europäischen Volkspartei, Manfred Weber, hat mehr Befugnisse für die EU-Grenzschutzagentur Frontex gefordert. Im ZDF-Morgenmagazin sagte der CSU-Politiker mit Blick auf die Ereignisse in Ceuta, wenn Mitgliedstaaten ihre Grenzen nicht sichern könnten, müsse Frontex das Kommando übernehmen können. In der vergangenen Woche hatten bis zu 60.000 Menschen von Marokko aus die Grenzanlagen nach Ceuta überwunden. Die EU-Innenminister beraten heute über Konsequenzen aus dem Vorfall. Das Institut der deutschen Wirtschaft befürchtet wegen des Niedrigwassers ein Nullwachstum in diesem Jahr. IW-Experte Thilo Schäfer sagte der Bild-Zeitung, das Bruttoinlandsprodukt könnte um 0,4 Prozentpunkte niedriger ausfallen als erwartet. Ein längerer Ausfall der Rheinschifffahrt könnte das kleine Pflänzchen Wachstum komplett ersticken. Auf dem Rhein werden viele Rohstoffe transportiert, die zum Beispiel in den Raffinerien benötigt werden. Derzeit können wegen der historisch niedrigen Pegel die Schiffe nur noch mit geringerer Ladung fahren. Das berühmte Adlon Hotel in Berlin soll verkauft werden. Derzeit gehört das Gebäude zu einem Fonds, der von einer Immobiliengesellschaft gemanagt wird. Das Unternehmen teilte mit, dass sich vor allem ältere Privatanleger von ihren Anteilen trennen wollten. Für einen Verkauf müssten 75% der Anteilseigner zustimmen. Als Mindestpreis sind 280 Millionen Euro im Gespräch. Für die Adlon-Gäste würde sich vorerst nichts ändern, da das Hotel bis 2032 an die Kempinski-Gruppe verpachtet ist. Fußball-Bundesligist RB Leipzig hat den norwegischen Nationaltorhüter Ørjan Nyland ablösefrei verpflichtet. Der 35-Jährige unterschrieb einen Vertrag bis 2028. Er ist als Nummer 2 hinter Maarten van der Voort eingeplant. Nyland stand bereits in der Saison 2022-23 in Leipzig unter Vertrag. Der bisherige RB-Stammtorhüter Peter Gulacsi wechselt zum FC Villarreal nach Spanien. Das waren die Nachrichten.
2: Der Wetterbericht für die MDR Schlagerwelt. Heute wechselnd bewölkt mit Sonne und zum Teil kräftigen Gewittern. Dazu wird es sehr schwül und heiß, 32 bis 37 Grad. In der Nacht größere Auflockerungen, aber auch kräftige Schauer und Gewitter, die Tiefstwerte 22 bis 17 Grad. Und morgen abziehende Gewitter, dann zeitweise sonnig, im Verlauf dann aber wieder einige Schauer und Gewitter, maximal 30 bis 35 Grad.
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2: Es ist kurz nach 12. Ich sage wie immer Mahlzeit, wünsche Ihnen einen guten Appetit. Und Nicole, bei ihr heißt es jetzt Abracadabra.

0: Na, da mag man doch gleich ein Mittagsschläfchen machen. Peter der Große war das. Peter Alexander in der MDR-Schlagerwelt. Und so richtig nett ist's nur im Bett, da hat er doch recht. Ja, und jetzt an dieser Stelle wie immer Ihre herzlichen Grüße. Und da kann sich jetzt die Gisela Bikalke in Weißwasser freuen. Sie wird heute 70 Jahre alt. Ihr gratulieren Bettina Förster von Herzen, wünscht alles Liebe und Gute zum Ehrentag. Und sie freut sich vor allem darüber, dass die Freundschaft schon seit über 65 Jahren hält. Liebe Gisela, Sie sollen bitte so bleiben. Den 65. Geburtstag feiert heute Gudrun Gebhardt. Es gratuliert die ganze Familie. Sie wünscht vor allem Gesundheit, tolle Stunden mit ihren Lieben, erlebnisreiche Urlaubsreisen mit ihrem Energiebündel Jochen und immer tolle Back- und Kochideen. 60 Jahre jung wird heute Dirk Kahn. Es grüßt aus Hessen die Anke mit der kompletten Familie und besonders die Mutti drückt den Dirk aus der Ferne. 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
1: Mit Susanne Prager. Wegen der anhaltenden Trockenheit in Sachsen gelten fast landesweit komplette oder teilweise Wasserentnahmeverbote. Nun hat auch der Landkreis Sächsische Schweiz-Osterzgebirge Einschränkungen angeordnet. Laut Landratsamt sind einige kleinere Gewässer bereits ausgetrocknet und die Trinkwassertalsperren überdurchschnittlich gefüllt. Deswegen darf bis Ende September kein Wasser aus Flüssen, Bächen, Seen, Teichen abgepumpt oder geschöpft werden. Das Befüllen privater Pools mit Trinkwasser ist untersagt. Zudem dürfen zwischen 9 und 19 Uhr Gärten und Rasenflächen nicht mit Trinkwasser gegossen werden. Mitten in der Nacht sind Mieter in Magdeburg von Brandgeruch und piependen Meldern wach geworden. Das Treppenhaus war so verraucht, alleine kaum noch rauszukommen. Die Feuerwehr hat die Bewohner eines Mehrfamilienhauses im Stadtteil Neustadt gerettet. 6 Bewohner mussten wegen des Verdachts einer Rauchgasvergiftung ins Krankenhaus. Es hatte im Keller des Mehrfamilienhauses gebrannt. Über Leitern und mit Brandhauben konnten die Feuerwehrleute Bewohner retten. Aus dem Thüringer Landtag kommt Kritik am Umgang des Justizministeriums mit Kinderpornografie-Vorwürfen gegen einen Thüringer Richter. Die Justizpolitikerin Ulrike Grosse-Rötig von der Linke Fraktion sprach von politischem Versagen, wenn der Beschuldigte trotz der Ermittlungen im Amt gelassen wurde. Grosse-Rötig sagte MDR Thüringen, sie erwarte Konsequenzen. Am Montag war bekannt geworden, dass die Thüringer Justiz schon mindestens seit dem Frühjahr 26 von den Vorwürfen gegen den Richter, der in Niedersachsen wohnt, wusste. Suspendiert wurde er aber erst jetzt, nachdem die Staatsanwaltschaft Hannover Anklage gegen ihn erhoben hat.
2: Und jetzt der Wetterbericht für die MDR Schlagerwelt. Heute teilweise stark bewölkt, es gibt kräftige Schauer und Gewitter, danach verbreitet Aufheiterungen und später erneut gebietsweise Schauer und Gewitter möglich. Die Höchstwerte 32 bis 37 Grad. Morgen abziehende Gewitter, dann ein Sonne-Wolken-Mix, im Verlauf aber wieder einige Schauer und Gewitter. Die Höchstwerte 30 bis 35 Grad.
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2: So, und von mir gibt es jetzt 3 Hits am Stück. Freuen Sie sich auf Petra Frey, auf Julio Iglesias. Und das hier ist Andreas Lepping.

0: Das war Musik aus Österreich. Das war Petra Frei und sie ist ja mit einer der Stars am Freitagabend 20.15 Uhr im MDR Fernsehen. Aber wir schauen jetzt mal in den Samstagabend.
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0: Und da heißt es am Samstagabend.

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1: Peter Tscherning fährt das Taxi 408 und mein Taxi habe ich selber mitgebracht heute Morgen. Mit dem fahre ich dann auch wieder nach Hause. Ich wünsche Ihnen jetzt noch einen angenehmen Schlagertag und sage wie immer Tschüss, bye bye, Ihr euer Andreas Kalwitz. Morgen erwartet Sie ab 6 meine Kollegin Brigitte Meier und wir hören uns dann am Freitag wieder. Also eine schöne Schlagerzeit und hier kommt noch Vicky Leandros.

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1: Um 13 Uhr mit Renato Bodenburg. Bei der Schwimm-EM in Paris hat Florian Wellbrock Gold im Freiwasserrennen über 10 Kilometer gewonnen. Sein Teamkollege Oliver Klemet holte Bronze hinter dem Ungarn David Bethlehem.

0: Der neunfache Freiwasser-Weltmeister Velborg siegte damit erstmals bei einer Europameisterschaft. Bei den Olympischen Sommerspielen vor 2 Jahren hatte der Magdeburger nur den 8. Platz in der Seine belegt. Das Bundeskartellamt ermittelt weiter wegen der stark gestiegenen Spritpreise gegen sämtliche Raffineriebetreiber in Deutschland. Die Behörde hatte dazu Anfang April Auskunft von den Unternehmen verlangt. Präsident Andreas Mundt erklärte heute, die Überprüfungen kämen, so wörtlich, planmäßig voran. Die ersten Antworten auf die Auskunftsforderungen seien eingegangen. 2 Unternehmen hätten gegen die Auskunftsbeschlüsse geklagt. Mundt zufolge wird geprüft, welche Kosten den Unternehmen tatsächlich entstanden seien und ob die verlangten Preise gerechtfertigt seien. Der Wasserstand des Rheins am wichtigen Pegel Kaub in Rheinland-Pfalz ist auf einem historischen Tiefstand gesunken. Die Wasserstraßen- und Schifffahrtsverwaltung maß nur noch eine Wassertiefe von 24 Zentimetern. Das ist 1 Zentimeter weniger als der bisherige Tiefstand vom Oktober 2018. Der Mittelwert der Pegelstände zwischen 2010 und 2020 betrug 2,08 Meter. Unter einem Stand von 40 Zentimetern können Schiffe bei Kaub nur noch mit stark verringerter Frachtmenge auf dem Rhein fahren. Der Waldschutzexperte Michael Müller sieht nach den Umweltschäden in der Sächsischen Schweiz keinen Zeitdruck bei den Aufräumarbeiten. Der Wissenschaftler von der TU Dresden sagte dem MDR, es handle sich um einen Nationalpark, in dem die Natur sich selbst überlassen werde. Die Frage sei, was tatsächlich beräumt werden müsse, um öffentliche Wege wieder sicher zu machen. Die Arbeit in steilem Gebiet sei sehr gefährlich. Die Sicherheit der Waldarbeiter habe die höchste Priorität. Ein Unwetter hatte am Freitag nahe Rathen Verwüstungen angerichtet. Fußball-Bundesligist RB Leipzig hat den norwegischen Nationaltorhüter Ørjan Nyland ablösefrei verpflichtet. Der 35-Jährige unterschrieb einen Vertrag bis 2028. Er ist als Nummer 2 hinter Martin van der Voort eingeplant. Nyland stand bereits in der Saison 2022-23 in Leipzig unter Vertrag. Der bisherige RB-Stammtorhüter Peter Gulacsi wechselt zum FC Villarreal nach Spanien. Das waren die Nachrichten.
1: Das Wetter, heiter bis wolkig, aber auch kräftige Schauer oder Gewitter, zum Teil auch unwetterartig in manchen Regionen. Es ist schwül heiß bei 31 bis 36 Grad. Morgen abziehende Gewitter, danach Sonne und Wolken. Im Verlauf gibt es dann erneut Schauer oder Gewitter bei 30 bis 35 Grad. Am Donnerstag und Freitag wird es ruhiger mit Sonne und Wolken und noch einzelne Schauer dazu bei 25 bis 30 Grad.
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1: Eine schöne Mittagszeit mit der MDR Schlagerwelt. Und jetzt Severin, so ein Sommersonnentag.

0: Schatz.
1: Willkommen in der MDR Schlagerwelt. 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Musik.

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1: Mit Susanne Prager. Beim Bergfest auf dem Pfaffenberg in Hohenstein-Ernstthal erhalten am Wochenende auch Nachwuchsbands eine Bühne. Wie Energieversorger NWAM mitteilte, treten dabei 10 Bands aus verschiedenen Teilen Sachsens auf. Alle Teilnehmer können sich für 15 Minuten auf der Bühne präsentieren. Der Contest beginnt am Sonnabend um 10. Die Wettbewerbsjury besteht unter anderem aus professionellen Musikern, PR-Fachleuten, Kulturmanagern und Festivalveranstaltern. Der Siegerband winken 1.000 Euro. Von dreisten Dieben zu dreisten Handwerkern. Eine 90-Jährige aus Dessau-Roßlau ist auf genau diese reingefallen. Nach einem Stromausfall rief sie eine Firma zur Reparatur der Elektrik. Die Männer behaupteten, es habe einen Kabelbrand gegeben und verlangten für die Reparatur 13.000 Euro. Die Seniorin zahlte, bekam aber keine Rechnung. Später stellte sich heraus, einen Kabelbrand hatte es nicht gegeben. Die Polizei ermittelt wegen Betrugs. Die Autohaus Peter Gruppe plant in Nordhausen eine Millioneninvestition. Wie die Thüringer Allgemeine berichtet, will das Unternehmen einen Neubau an der Halleschen Straße errichten. Entstehen soll ein Karosserie- und Lackierzentrum. Geplant ist demnach, dass die Bauarbeiten im kommenden Jahr beginnen. Das Unternehmen rechnet aktuell mit Kosten in Höhe von 5 Millionen Euro. Zur Autohaus Peter Gruppe gehören derzeit 33 Autohäuser. Im vorigen Jahr erwirtschaftete die Gruppe nach eigenen Angaben einen Umsatz von 350 Millionen Euro.
2: Das Wetter: heiter bis wolkig, aber auch kräftige Schauer oder Gewitter, zum Teil auch unwetterartig in manchen Regionen. Es ist schwül heiß bei 31 bis 36 Grad. Morgen abziehende Gewitter, danach Sonne und Wolken. Im Verlauf gibt es dann erneut Schauer oder Gewitter bei 30 bis 35 Grad. Am Donnerstag und Freitag wird es ruhiger mit Sonne und Wolken und noch einzelne Schauer dazu bei 25 bis 30 Grad.
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2: Na, wie sieht Ihre Traumfrau aus? Klaus Denso hat da folgende Vorstellung.

0: Ein Wettergruß hier von uns aus der MDR Schlagerwelt. Wir schalten rüber wieder zu MDR Aktuell und fragen nach bei Grit Krämer. Hat sich die Sonne durchgesetzt?
1: Die Sonne hat sich durchgekämpft, haben wir gesagt. Ein paar Stunden Sonne stehen heute allen zu. In Thüringen und Sachsen ist es schon eine Weile so und da gehen die Temperaturen auch schon ordentlich nach oben. Unser neuer Spitzenwert kommt aus dem Zittauer Gebirge. Oderwitz am Rande des Gebirges meldet jetzt schon 34 Grad. Die meisten anderen liegen so um die 30 Grad plus minus. Ein bisschen kühler ist es immer noch in Sachsen-Anhalt. Denn hier war es bis vor kurzem noch sehr bewölkt, aber die Wolken ziehen jetzt über die Elbe langsam nach Osten raus. Auch der letzte Regen ist jetzt hier fast abgezogen. Im Moment so 25 bis 27 Grad in Sachsen-Anhalt, aber wir kriegen überall am Nachmittag 30 bis 35 Grad. Und die Sonne wird am Nachmittag dann wieder Besuch kriegen. Da bilden sich Quellwolken und neue Schauer. Zum Teil auch unwetterartige Gewitter werden uns nachmittags und abends noch ins Haus stehen.
0: Liebe Grit, vielen Dank. Machen wir weiter mit Musik und die kommt von Susanne Schubert. Mal hier, mal so, mal dort.

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1: Um 14 Uhr mit Renato Bodenburg. Die Zahl der Asylanträge in Deutschland ist im Vergleich zum Vorjahr weiter deutlich zurückgegangen. Laut Bundesinnenministerium stellten im Juli insgesamt 4.311 Menschen einen Erstantrag auf Asyl. Dies waren nahezu halb so viele wie im Vorjahresmonat. Damals wurden etwa 8.300 Erstanträge registriert. Im Juni war noch nach jahrelangen Verhandlungen die europäische Asylreform in Kraft getreten. Sie zielt darauf ab, dass weniger Asylsuchende in die EU kommen und enthält zahlreiche Verschärfungen. Das Bundeskartellamt ermittelt weiter gegen die stark gestiegenen Spritpreise gegen sämtliche Raffineriebetreiber in Deutschland. Die Behörde hatte dazu Anfang April Auskunft von den Unternehmen verlangt. Präsident Andreas Mundt erklärte, die Überprüfungen kämen planmäßig voran. Die ersten Antworten auf die Auskunftsforderungen seien eingegangen. Zwei Unternehmen hätten gegen die

0: Auskunftsbeschlüsse geklagt. Das habe ein Gericht zurückgewiesen. Der Wasserstand des Rheins am wichtigen Pegel Kaub in Rheinland-Pfalz ist auf einen historischen Tiefstand gesunken. Die Wasserstraßen- und Schifffahrtsverwaltung maß nur noch eine Wassertiefe von 24 Zentimetern. Das ist ein Zentimeter weniger als der bisherige Tiefstand vom Oktober 2018. Der Mittelwert der Pegelstände zwischen 2010 und 2020 betrug 2,08 Meter. Unter einem Stand von 40 Zentimetern können Schiffe bei Kaub nur noch mit stark verringerter Frachtmenge auf dem Rhein fahren. Das berühmte Hotel Adlon in Berlin soll verkauft werden. Derzeit gehört das Gebäude zu einem Fonds, der von einer Immobiliengesellschaft gemanagt wird. Das Unternehmen teilte mit, dass sich vor allem ältere Privatanleger von ihren Anteilen trennen wollten. Für einen Verkauf müssten 75% der Anteilseigner zustimmen. Als Mindestpreis sind 280 Millionen Euro im Gespräch. Für die Adlon-Gäste würde sich vorerst nichts ändern, da das Hotel bis 2032 an die Kempinski-Gruppe verpachtet ist. Bei der Schwimm-EM in Paris hat Florian Wellbrock Gold im Freiwasserrennen über 10 Kilometer gewonnen. Sein Teamkollege Oliver Klemet holte Bronze hinter dem Ungarn David Bethlehem. Der neunfache Freiwasser-Weltmeister Wellbrock siegte damit erstmals bei einer Europameisterschaft. Bei den Olympischen Sommerspielen vor 2 Jahren hatte der Magdeburger nur den 8. Platz an der Seine belegt. Das waren die Nachrichten.
1: Das Wetter, heiter bis wolkig, aber auch kräftige Schauer oder Gewitter, zum Teil auch unwetterartig in manchen Regionen. Es ist schwül heiß bei 31 bis 36 Grad. Morgen abziehende Gewitter, danach Sonne und Wolken. Im Verlauf gibt es dann erneut Schauer oder Gewitter bei 30 bis 35 Grad. Am Donnerstag und Freitag wird es ruhiger mit Sonne und Wolken und noch einzelne Schauer dazu bei 25 bis 30 Grad.
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1: Sie ist eine starke Frau und hat eine starke Stimme. Ute Freudenberg hier sie jetzt mit. Ich hab noch lang nicht genug.

Er war nicht nur ein herausragender Sänger mit so einer glockenklaren Stimme, nein, er war auch ein begnadeter Maler. Karl Gott war das eben hier bei uns in der MDR Schlagerwelt mit Ich freue mich auf das Leben mit dir. Und damit erstmal schöne Grüße aus der MDR Schlagerwelt, schön, dass Sie eingeschaltet haben. Ja, machen wir direkt weiter mit Musik und zwar was ganz, ganz Neues gibt's da von Uta Bresan. Die ist ja nicht nur Moderatorin, auch eine erfolgreiche Sängerin. Schon seit vielen, vielen Jahren ist auch immer noch auf den Bühnen Deutschlands unterwegs. Und wie gesagt, sie war wieder im Tonstudio, hat was Neues herausgebracht. Und da hören wir jetzt mal rein. Die Liebe hatte ich auserwählt.

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1: Mit Susanne Prager. Beim Bergfest auf dem Pfaffenberg in Hohenstein-Ernsthal erhalten am Wochenende auch Nachwuchsbands eine Bühne. Wie Energieversorger NWAM mitteilte, treten dabei 10 Bands aus verschiedenen Teilen Sachsens auf. Alle Teilnehmer können sich für 15 Minuten auf der Bühne präsentieren. Der Contest beginnt am Sonnabend um 10. Die Wettbewerbsjury besteht unter anderem aus professionellen Musikern, PR-Fachleuten, Kulturmanagern und Festivalveranstaltern. Der Siegerband winken 1.000 Euro. Von dreisten Dieben zu dreisten Handwerkern. Eine 90-Jährige aus Dessau-Roßlau ist auf genau diese reingefallen. Nach einem Stromausfall rief sie eine Firma zur Reparatur der Elektrik. Die Männer behaupteten, es habe einen Kabelbrand gegeben und verlangten für die Reparatur 13.000 Euro. Die Seniorin zahlte, bekam aber keine Rechnung. Später stellte sich heraus, einen Kabelbrand hatte es nicht gegeben. Die Polizei ermittelt wegen Betrugs. Die Autohaus Peter Gruppe plant in Nordhausen eine Millioneninvestition. Wie die Thüringer Allgemeine berichtet, will das Unternehmen einen Neubau an der Halleschen Straße errichten. Entstehen soll ein Karosserie- und Lackierzentrum. Geplant ist demnach, dass die Bauarbeiten im kommenden Jahr beginnen. Das Unternehmen rechnet aktuell mit Kosten in Höhe von 5 Millionen Euro. Zur Autohaus Peter Gruppe gehören derzeit 33 Autohäuser. Im vorigen Jahr erwirtschaftete die Gruppe nach eigenen Angaben einen Umsatz von 350 Millionen Euro.
2: Das Wetter: heiter bis wolkig, aber auch kräftige Schauer oder Gewitter, zum Teil auch unwetterartig in manchen Regionen. Es ist schwül heiß bei 31 bis 36 Grad. Morgen abziehende Gewitter, danach Sonne und Wolken. Im Verlauf gibt es dann erneut Schauer oder Gewitter bei 30 bis 35 Grad. Am Donnerstag und Freitag wird es ruhiger mit Sonne und Wolken und noch einzelne Schauer dazu bei 25 bis 30 Grad.
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2: Was weißt du schon von Liebe? Roland Kaiser weiß es vielleicht, er ist übersehen.

0: Es geht um die Liebe in diesem Song von Mirjana. Hier bei uns gerade gehört in der MDR Schlagerwelt. So, schöne Grüße erstmal, schön, dass Sie uns hören. Zum Thema Liebe und Partnervermittlung. Wie Sie das so erleben oder erlebt haben, dazu haben wir uns im Sendegebiet mal umgehört.
1: Bei der Fahrradtour.
2: Also wir waren auf einem größeren Ausflug als Jugendliche. Also wir kennen uns schon sehr lange, wir waren 16, oder? Und da haben wir uns kennengelernt und ich habe an dem Tag festgelegt, dass das jetzt meine Freundin ist. Sie wusste da noch nichts von, aber meinen Freunden habe ich das schon erzählt und dann hat das auch funktioniert.
1: Ja, er hat dann festgelegt, dass ich jetzt seine Freundin bin.
3: Ja, es war eine Bar in Marzahn und da sehe ich eine wunderhübsche Frau. Blonde Haare unter einer Palme sitzen. Bin ich reingegangen, ganz frech, habe gefragt, ob sich das überhaupt lohnt. Sie wusste gar nicht, was sie sagen sollte und da haben wir es kennengelernt.
4: Wir kommen aus Braunschweig und da gibt es einen Lebensmittelcounter. Da habe ich an der Kasse gestanden mit meinem Wägelchen. Dieser nette junge Mann war hinter mir, hat nach rechts und links geguckt und ist mir in die Hacken gefahren. Und da habe ich ganz laut gesagt, au! Und als wir dann bezahlt hatten, sagte er, darf ich Sie auf eine Tasse Kaffee einladen?
0: Wunderbare Geschichten, die ans Herz gehen hier bei uns in der MDR Schlagerwelt. Und dazu fehlt jetzt noch die passende Musik, die ans Herz geht. Steffen haben wir jetzt mit Luise.

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1: Um 15 Uhr mit Renato Bodenburg. Nach dem Streit zwischen EU-Staaten über die Migrationskrise in Ceuta hat der EU-Innenministerrat nun Einigkeit betont. EU-Innenkommissar Magnus Brunner sagte nach einer Videokonferenz, es habe in der Runde volle Solidarität mit Spanien gegeben. Der Andrang auf Ceuta sei ein Test für die Sicherheit der europäischen Außengrenzen gewesen, den Europa bestanden habe. Keiner der Migranten sei aufs spanische Festland und damit in den Schengen-Raum gelangt. Zuvor hatte die Mehrheit der Staats- und Regierungschefs der EU die spanische Migrationspolitik kritisiert. Die Zahl der Asylanträge in Deutschland ist im Vergleich zum Vorjahr weiter deutlich zurückgegangen. Laut Bundesinnenministerium stellten im Juli insgesamt 4.311 Menschen einen Erstantrag auf Asyl. Dies waren nahezu halb so viele wie im Vorjahresmonat. Damals wurden etwa 8.300 Erstanträge registriert. Im Juni war nach jahrelangen Verhandlungen die europäische Asylreform in Kraft getreten. Sie zielt darauf ab, dass weniger Asylsuchende in die EU kommen und enthält zahlreiche Verschärfungen. Das Bundeskartellamt ermittelt weiter wegen der stark gestiegenen Spritpreise gegen sämtliche Raffineriebetriebe in Deutschland. Die Behörde hatte dazu Anfang April Auskunft von den Unternehmen verlangt. Präsident Andreas Mundt erklärte, die Überprüfungen kämen planmäßig voran. Die ersten Antworten auf die Auskunftsforderungen seien eingegangen. Zwei Unternehmen hätten gegen die Auskunftsbeschlüsse geklagt, das habe ein Gericht zurückgewiesen. Die Arbeitnehmer in Deutschland stehen nach Angaben des IFO-Instituts

0: tut's immer stärker unter Druck. Das ergab eine Studie, für die rund 1000 Personalverantwortliche befragt wurden. Demnach berichteten 38% von ihnen von einer gestiegenen Arbeitsauslastung in den vergangenen 12 Monaten. Mehr als die Hälfte der Unternehmen registrierte einen Anstieg bei mentaler Belastung oder Stress bei den Beschäftigten. Als Ursachen wurden die wirtschaftliche Unsicherheit, Veränderungsprozesse im Unternehmen, hohe Arbeitsmengen und Zeitdruck sowie Personalengpässe genannt. Bei der Schwimm-EM in Paris hat Florian Wellbrock Gold im Freiwasserrennen über 10 Kilometer gewonnen. Sein Teamkollege Oliver Klimmet holte Bronze hinter dem Ungarn David Bethlehem. Der neunfache Freiwasser-Weltmeister Wellbrock siegte damit erstmals bei einer Europameisterschaft. Bei den Olympischen Sommerspielen vor 2 Jahren hatte der Magdeburger nur den 8. Platz in der Seine belegt. Das waren die Nachrichten.
1: Das Wetter. Heiter bis wolkig, aber auch kräftige Schauer oder Gewitter, zum Teil auch unwetterartig in manchen Regionen. Es ist schwül heiß bei 31 bis 36 Grad. Morgen abziehende Gewitter, danach Sonne und Wolken. Im Verlauf gibt es dann erneut Schauer oder Gewitter bei 30 bis 35 Grad. Am Donnerstag und Freitag wird es ruhiger mit Sonne und Wolken und noch einzelne Schauer dazu bei 25 bis 30 Grad.
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1: Manchmal braucht's etwas Mut im Leben. Vivien nimmt jetzt dazu.

0: Was war denn da kürzlich wieder bei Immer wieder sonntags nur los? Was Spannendes ist passiert. Ja, und was genau? Dazu hier ein kleiner Beitrag und damit erstmal schöne Grüße aus der MDR-Schlagerwelt. Kleine Kinder bringen das größte Glück. Doch diese Geschichte machte sprachlos. Bei Immer wieder Sonntag sorgte eine junge Frau für pure, packende, herzergreifende Emotionen. Selbst Moderator Stefan Ross rang gerührt um Worte. Studentin Lara gewann einen Familienausflug in den Europapark Rust inklusive Fernsehshow. Sie brachte ihren Partner Philipp, die Eltern, zwei Schwestern und Sohn Leo mit. Doch Lara suchte nicht nur das Rampenlicht, sie bat das Showteam vorab um ein ganz besonderes Dankeschön an ihre Liebsten. Auf der Bühne folgte die fassungslose Familiengeschichte. Lara bemerkte ihre Schwangerschaft bis zur Geburt überhaupt nicht. Kein Babybauch wuchs, keine Übelkeit plagte sie. Sogar nach einem Bühnenunfall mit Krankenhausaufenthalt und zahlreichen Untersuchungen ahnte absolut niemand etwas. Dann folgten plötzlich starke, stechende Bauchschmerzen. Lara vermutete harmlose Beschwerden, hörte sogar noch ihre Online-Vorlesung weiter. Wenige Stunden später hielt sie völlig allein zu Hause ihren Sohn Leo im Arm. Erst während der Geburt bemerkte sie die Schwangerschaft. Ein extrem seltenes Ereignis. Weltweit sei das laut Lara etwa einer von 2500 Frauen passiert. Unter Tränen folgte das rührende Finale, als sie von dem einen Moment auf den anderen Mama geworden sei. Da seien alle da gewesen, Mama und Papa Philipp. Sie hätten innerhalb von 3 Tagen alles organisiert, was ein kleines Wunder so brauche. Ihre Liebe und ihr bedingungsloser Rückhalt seien das größte Geschenk gewesen, das sie in ihrem Leben bekommen habe. Sie danke ihnen, dass es sie gebe. Ein gänsehautstarker Moment, der den erfahrenen Moderator Stefan Ross völlig sprachlos zurückließ.
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1: Mit Susanne Prager. Der Deutsche Wandertag im September in Oberwiesenthal stößt schon jetzt auf großes Interesse. Wie die Stadtverwaltung mitteilte, sind erste geführte Touren bereits ausgebucht. So habe es auf die Sagentour am Fichtelberg einen wahren Ansturm gegeben. Parallel zum Deutschen Wandertag ist die Fichtelbergregion im September auch Gastgeber für das europäische Wanderfest Eurando. Algen kennt man meist nur auf Seen oder Meeren als grünen Belag im Wasser. Doch die kleinen Organismen könnten ein Rohstoff der Zukunft sein. Dafür hat die Hochschule Anhalt gestern viel Geld aus dem Sondervermögen des Bundes bekommen. Rund 32 Millionen Euro fließen in ein neues Algenzentrum in Köthen. Dort sollen Algen gezüchtet und neue Produkte etwa für Lebensmittel, Kosmetik oder Pharma entwickelt werden. Baustart ist für 2028 geplant. Viele ICE-Züge der Deutschen Bahn in Thüringen fahren zurzeit deutlich verspätet. Grund dafür ist, dass die Hochgeschwindigkeitstrasse zwischen Erfurt, Halle und Leipzig seit etwa 10 Uhr gesperrt ist. Dort ist ein Stellwerk ausgefallen. Die Züge werden nach Angaben der Bahn so weit wie möglich über Weimar und Naumburg umgeleitet. Dadurch sind sie deutlich länger unterwegs. Einige Züge fallen auch ganz aus.
2: Das Wetter: heiter bis wolkig, aber auch kräftige Schauer oder Gewitter, zum Teil auch unwetterartig in manchen Regionen. Es ist schwül heiß bei 31 bis 36 Grad. Morgen abziehende Gewitter, danach Sonne und Wolken. Im Verlauf gibt es dann erneut Schauer oder Gewitter bei 30 bis 35 Grad. Am Donnerstag und Freitag wird es ruhiger mit Sonne und Wolken und noch einzelne Schauer dazu bei 25 bis 30 Grad.
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2: Alles, was gut tut, das sollte man im Leben auch tun. Udo Jürgens, der wusste das auch.

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1: Willkommen in der MDR Schlagerwelt. Was für eine wunderbare Aktion zieht da zurzeit Monika Martin durch. Hier ein paar Informationen. Katzenfutter statt Konzertblumen. Das erleben Fans gerade bei den Konzerten von Monika Martin. Während viele Menschen Rosen für ihre Idole mitbringen, schenken die Anhänger der österreichischen Schlagersängerin ihr Dosen und Säcke voller Katzenfutter. Nur warum? Sie wissen, dass sie der 64-jährigen promovierten Künstlerin damit die größte Freude machen. Die Musikerin rettet als engagierte Tierschützerin kroatische Straßenkatzen und schenkte selbst zwei von ihnen in Graz ein schönes Zuhause. Dieses Jahr unterstützt sie zudem als Botschafterin den Spendenmarathon der Organisation FETO. Sie will Menschen bewegen, bei Tierleid nicht wegzuschauen. In einem Interview betonte die Sängerin berührend, Tiere empfänden genau wie wir. Sie fühlten Freude, Leid, Schmerz sowie Glück und seien Lebewesen, die es verdient hätten, ein würdiges Leben zu leben. Ab Oktober gastiert ihre große Sommerland-Tournee in deutschen Städten wie Böhlen, Chemnitz oder Bad Schmiedeberg. Stecken Sie für das große Konzert also eine große Dose Katzenfutter ein.
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1: Um 16 Uhr mit Renato Bodenburg. Nach dem Streit über die Migrationskrise in Ceuta hat der EU-Innenministerrat nun Einigkeit betont. EU-Innenkommissar Magnus Brunner sagte nach einer Videokonferenz, es habe volle Solidarität mit Spanien gegeben. Der Andrang auf Ceuta sei ein Test für die Sicherheit der europäischen Außengrenzen gewesen, den Europa bestanden habe. Keiner der Migranten sei aufs spanische Festland und damit in den Schengen-Raum gelangt. Zuvor hatten die Mehrheit der Staats- und Regierungschefs der EU die spanische Migrationspolitik kritisiert. Die Zahl der Asylanträge in Deutschland ist im Vergleich zum Vorjahr weiter deutlich zurückgegangen. Laut Bundesinnenministerium stellten im Juli insgesamt 4.311 Menschen einen Erstantrag auf Asyl. Dies waren nahezu halb so viele wie im Vorjahresmonat. Damals wurden etwa 8.300 Erstanträge registriert. Im Juni war nach jahrelangen Verhandlungen die europäische Asylreform in Kraft getreten. Sie zielt darauf ab, dass weniger Asylsuchende in die EU kommen und enthält zahlreiche Verschärfungen. Das Bundeskartellamt ermittelt weiter wegen der stark gestiegenen Spritpreise gegen sämtliche Raffineriebetreiber in Deutschland. Die Behörde hatte dazu Anfang April Auskunft von den Unternehmen verlangt. Präsident Andreas Mund erklärte, die Überprüfungen kämen planmäßig voran. Die ersten Antworten auf die Auskunftsforderungen seien eingegangen. Zwei Unternehmen hätten gegen die Auskunftsbeschlüsse geklagt, das habe ein Gericht zurückgewiesen. Der Wasserstand des Rheins am wichtigen Pegel Kaub in Rheinland-Pfalz ist auf einem historischen Tiefstand gesunken. Die Wasserstraßen- und Schifffahrtsverwaltung maß nur noch eine Wassertiefe von 24 Zentimetern. Das ist ein Zentimeter weniger als der bisherige Tiefstand vom Oktober 2018. Im Mittel liegt der Pegel bei 2,8 Meter. Unter 40 Zentimeter können Schiffe bei Kaub nur noch mit stark verringerter Fracht auf dem Rhein fahren. Beim Fußball-Weltverband gehen weitere Führungskräfte auf Distanz zu FIFA-Präsident Gianni Infantino. Generalsekretär Matthias Grafström kritisierte in einem internen Schreiben den Investorenplan seines Chefs. Er habe davon nichts gewusst. Glücklicherweise sei das Projekt aufgegeben worden. Der zweithöchste FIFA-Funktionär galt bislang als enger Vertrauter Infantinos. Auch Entwicklungsdirektor Arsène Wenger bestritt, in den Investoren-Deal eingeweiht gewesen zu sein. Infantino wollte die WM-Rechte in ein Tochterunternehmen auslagern und Anteile daran

0: an private Investoren verkaufen. Das waren die Nachrichten.
1: Das Wetter, heiter bis wolkig, aber auch kräftige Schauer oder Gewitter, zum Teil auch unwetterartig in manchen Regionen. Es ist schwül heiß bei 31 bis 36 Grad. Morgen abziehende Gewitter, danach Sonne und Wolken. Im Verlauf gibt es dann erneut Schauer oder Gewitter bei 30 bis 35 Grad. Am Donnerstag und Freitag wird es ruhiger mit Sonne und Wolken und noch einzelne Schauer dazu bei 25 bis 30 Grad.
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1: Zurück in die 80er zusammen mit Nicole und Wenn die Blumen weinen.

Ja, ein Lied muss wandern, da ist irgendwie was Wahres dran und damit erstmal einen schönen Nachmittag, schöne Grüße aus der MDR-Schlagerwelt. Ja, wandern müssen nämlich tatsächlich die Titel auch zum Volk und auch die Künstler, die sie ja vorm Volk präsentieren. Und das tut auch aktuell sehr gerne wieder Beatrice Egli. Sie ist auf Tour mit Tanzen, Lachen, Leben, so heißt ihre Tournee. Und da kommt sie in die Messe nach Erfurt am 2. Oktober. Am 16. Oktober geht's weiter in die Messe nach Dresden. Dann habe ich ja noch 17. Oktober Quarterback Immobilien Arena Leipzig. 23. Oktober GTEC Arena Magdeburg. Es gibt noch ein paar mehr Termine. Wenn Sie mögen, schauen Sie dazu gerne mal im Internet.

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1: Mit Susanne Prager. Im vergangenen Juli haben Verbraucher in Sachsen-Anhalt vor allem an Tankstellen mehr bezahlen müssen. Mehr Geld auf dem Konto haben ab diesem Monat tausende Beschäftigte in Autohäusern und Werkstätten. Wie die IG Metall heute mitteilte, gilt seit 1. August ein neuer Tarifabschluss, auf den man sich im vergangenen Jahr mit der Arbeitgeberseite der Kfz-Branche geeinigt hatte. Demnach gibt es unter anderem 3,3% Geld mehr. Der von Schließung bedrohte Wärmepumpenhersteller Kelvion im Altenburger Land wird bestreikt. Nach Angaben der Gewerkschaft IG Metall stehen seit dem Morgen Streikposten vor dem Betrieb in Wilchwitz. Auslöser sind die Gespräche mit dem Management über einen Sozialtarifvertrag für die betroffenen 250 Beschäftigten. Laut IG Metall sind die Gespräche festgefahren. Die Angebote des Unternehmens seien meilenweit entfernt von den Vorstellungen der Belegschaft. Vor allem bei Abfindungen müsse nachgebessert werden. In einer Urabstimmung hatten alle Gewerkschaftsmitglieder für den unbefristeten Streik bestimmt. Ein Bündnis aus Studierendenvertretungen und Gewerkschaften hat eine Petition gegen weitere Kürzungen an Sachsens Hochschulen gestartet. Darin fordern sie unter anderem eine verlässliche Grundfinanzierung der Einrichtungen, Investitionen in Sanierung und Digitalisierung sowie unbefristete Stellen für Daueraufgaben. Die Folgen einer jahrelangen Unterfinanzierung seien bereits deutlich spürbar. Es gebe einen Sanierungsstau, weniger Lehrangebote, Einstellungsstopps und eine wachsende Belastung für die Beschäftigten. Die Initiative wird gemeinsam von Studierenden und Beschäftigten getragen.
2: Das Wetter: heiter bis wolkig, aber auch kräftige Schauer oder Gewitter, zum Teil auch unwetterartig in manchen Regionen. Es ist schwül heiß bei 31 bis 36 Grad. Morgen abziehende Gewitter, danach Sonne und Wolken. Im Verlauf gibt es dann erneut Schauer oder Gewitter bei 30 bis 35 Grad. Am Donnerstag und Freitag wird es ruhiger mit Sonne und Wolken und noch einzelne Schauer dazu bei 25 bis 30 Grad.
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2: Es gibt Hits, die kann einfach jeder mitsingen. Der hier gehört dazu, zum Beispiel von Cora, Amsterdam

0: Er ist Showmaster, Schlagerstar und Schiffskapitän. Sie wissen, von wem ich spreche. Und damit erstmal schöne Grüße aus unserem Studio der MDR Schlagerwelt. Genau, es geht um Florian Silbereisen. Der wird heute am 4. August 45 Jahre alt. Und dazu schauen wir jetzt mal kurz auf seine Karriere.
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0: Geboren wurde das bayerische Multitalent 1981 in Tiefenbach bei Passau. Schon mit 10 Jahren veröffentlichte er sein erstes Album an der Steirischen Harmonika, bevor ihm 1999 bei Carmen Nebel der große TV-Durchbruch gelang. Seit mittlerweile über 20 Jahren moderiert er die legendären Feste-Shows im Ersten und hat dem verstaubten Schlager-Image im Alleingang einen modernen Anstrich verpasst. Und was macht der Entertainer heute? Er ist omnipräsent. Er füllt als Traumschiffkapitän Max Parker im ZDF die Mattscheiben, bricht mit seinen Duetten Fanherzen und zieht aktuell mit den Vorbereitungen für das Mega-Event Schlagerboom 2026 in Dortmund alle Register. Florian Silbereisen, er verbindet Generationen. Wir gratulieren ganz herzlich.
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1: Um 17 Uhr mit Anne Krambeer. Der Wirtschaftswissenschaftler Peter Bofinger hat die Abschaffung der sogenannten Rente mit 63 verteidigt. Bofinger, der Mitglied der Rentenkommission ist, sagte dem MDR, man habe bei den Vorschlägen den vorzeitigen Ruhestand mitbedacht. Wer aus gesundheitlichen Gründen im Alter nicht länger arbeiten könne, könne sich das weiterhin anerkennen lassen. Dann bestehe auch weiter Anspruch auf einen vorzeitigen Renteneintritt. Der Vorschlag der Rentenkommission, die Rente mit 63 abzuschaffen, war von allen ostdeutschen Ministerpräsidenten kritisiert worden. Nach dem Streit zwischen EU-Staaten über die Migrationskrise in Ceuta hat der EU-Innenministerrat nun Einigkeit betont. EU-Innenkommissar Magnus Brunner sagte nach einer Videokonferenz, es habe in der Runde volle Solidarität mit Spanien gegeben. Der Andrang auf Ceuta sei ein Test für die Sicherheit der europäischen Außengrenzen gewesen, den Europa bestanden habe. Zuvor hatte die Mehrheit der Staats- und Regierungschefs der EU die spanische Migrationspolitik kritisiert. Beim Fußball-Weltverband gehen weitere Führungskräfte auf Distanz zu FIFA-Präsident Gianni Infantino. Generalsekretär Matthias Grafström kritisierte in einem internen Schreiben den Investorenplan seines Chefs. Er habe davon nichts gewusst. Glücklicherweise sei das Projekt aufgegeben worden. Der zweithöchste FIFA-Funktionär galt bislang als enger Vertrauter Infantinos. Auch Entwicklungsdirektor Arsène Wenger bestritt, in den Investorendeal eingeweiht gewesen zu sein. Infantino wollte die WM-Rechte in ein Tochterunternehmen auslagern und Anteile daran an private Investoren verkaufen. Die Arbeitnehmer in Deutschland stehen nach Angaben des IFO-Instituts immer stärker unter Druck. Das ergab eine Studie, für die rund 1000 Personalverantwortliche befragt wurden. Demnach berichteten 38% von ihnen von einer gestiegenen Arbeitsauslastung. Mehr als die Hälfte der Unternehmen registrierte einen Anstieg bei mentaler Belastung oder Stress bei den Beschäftigten. Als Ursachen wurden die wirtschaftliche Unsicherheit, Veränderungsprozesse im Unternehmen, hohe Arbeitsmengen und Zeitdruck sowie Personalengpässe genannt. Bei der Schwimm-EM in Paris hat Florian Wellbrock Gold im Freiwasserrennen über 10 Kilometer gewonnen. Sein Teamkollege Oliver Klemet holte Bronze hinter dem Ungarn David Bethlehem. Der neunfache Freiwasserweltmeister Wellbrock siegte damit erstmals bei einer Europameisterschaft. Bei den Olympischen Sommerspielen vor 2 Jahren hatte der Magdeburger nur den 8. Platz in der Seine belegt. Das waren die Nachrichten zum Wetter.
2: Das Wetter, Sonne und Wolken, dazu einzelne schwere Gewitter mit Unwetterpotenzial und heftigen Starkregen, Hagel- und Sturmböen, vor allem in Ostsachsen. Es ist schwül bei 29 bis 33 Grad. Nachts wird's trockener, später dann von Westen her erneut aufkommende Schauer und Gewitter, örtlich Unwetterpotenzial bei 24 bis 16 Grad. Morgen über Sachsen abziehende Gewitter, dann zeitweise Sonne, im Verlauf dann am Nachmittag erneut Schauer und Gewitter bei 30 bis 36 Grad.

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1: Na, haben Sie sich schon mal in die Karten schauen lassen? So wie Sandra Haag. Schönen Nachmittag.

0: Willkommen in der MDR Schlagerwelt. In Plauen im Vogtland gibt's ein neues Wohnprojekt. Ein denkmalgeschütztes Gebäude aus der Gründerzeit wurde zu einem WG-Haus umgebaut. Wohngemeinschaften für Azubis und Studierende. Fast 20 Leute können hier preiswert wohnen. Das Besondere, möglich machten das zwei junge Männer, die selbst noch vor kurzem studierten. In gerade mal 5 Monaten haben sie einen mutigen Plan in die Tat umgesetzt. Bernd Schädlich berichtet aus dem Vogtland.
1: Dass du einen Backofen hast, dass du deine Tiefkühlpizza irgendwie unterkriegst.
2: Einbauküche, helles Bad, möblierte Zimmer. Moritz Gräßler und Florian Weiß führen Interessenten durch die neuen WG-Räume. Alles ist zwar noch nicht fertig, dennoch sind die beiden 28-jährigen Jungunternehmer mächtig stolz auf das, was sie in weniger als einem halben Jahr geschafft haben.
1: Wir haben die Besichtigung hier gemacht und haben uns da quasi schockverliebt. Im April haben wir einen Notartermin gehabt, dann bis jetzt hier am 1. August durchgezogen. Also es war schön sportlich.
3: Ein bisschen Arbeit ist noch, eine ist komplett fertig und die anderen sind dann dabei. Jetzt so, dass wir zum 1.9. dann quasi alle 4 Wohnungen einzugsbereit haben.
2: Rund 500.000 Euro, viele Nerven und unzählige Stunden Arbeitszeit haben die beiden in den letzten Wochen in ihr gemeinsames Immobilienprojekt investiert.
3: Ich habe mit meinem Schwiegeropa viel gemacht, was Fußboden angeht. Moritz hat mit seiner Familie und Freunden hier Tage und Nächte verbracht.
1: Wir sind ja beide nicht aus dem Bau und haben keine Erfahrung. Die Finanzierung war eine kleine Herausforderung, aber wie heißt es immer so schön, no risk, no fun. Ich denke und hoffe, dass es sich langfristig gesehen auf jeden Fall auszahlt.
2: Der Plan könnte aufgehen. 4 Wohnungen mit insgesamt 18 Zimmern sind im Angebot. 2 Drittel davon sind aktuell schon weg. Das hat sicher auch mit dem speziellen Konzept zu tun. Mieter müssen eigentlich nur Bettdecke und Zahnbürste mitbringen.
3: Möblierung war ein großes Thema, auch in einem modernen Stil. Wir haben immer gesagt, wir wollen es so einrichten, dass wir auch selber einziehen würden. Und gerade so Gemeinschaftsräume wie Küchen und Bäder, dass die einfach komplett neu sind.
1: Wir haben beide studiert, also wissen beide, wie es ist, nicht ganz so viel Geld zur Verfügung zu haben. Also was mir wichtig war, war ein Geschirrspüler.
2: Einer der ersten Mieter ist Azubi Luca. Er ist am Wochenende eingezogen und rundum zufrieden.
4: Ich fühle mich jetzt schon wohl. Also das Haus ist sehr schön, sehr ruhig hier eigentlich. Ist alles sehr modern. Es ist wirklich sehr schön eingerichtet. Für 9 Quadratmeter sind das, glaube ich. 249 Euro ist schon sehr preisgünstig. Das Internet, Strom, Heizung, alles mit inbegriffen.
2: Auch Xu Yin gefallen die Zimmer. Der Chinese kommt wegen seiner Pflegeausbildung am Vogtland-Klinikum nach Plauen. Die WG wäre für ihn die erste Wahl.
5: Ich brauche Möbel. Ich möchte nicht selbst wieder kaufen. Plauen ist viel günstiger als andere Städte in Deutschland.
2: Im Moment gehen die beiden Jungunternehmer Gräßler und Weiß davon aus, dass spätestens ab Oktober alle Zimmer belegt sind. Dann wäre ein 120 Jahre altes Haus in Plauen wieder voll mit jungem Leben.

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1: Mit Susanne Prager. Eine Geschäftsfrau aus dem Eichsfeld soll mehrere hunderttausend Euro Steuern hinterzogen haben. Wie die Staatsanwaltschaft Mühlhausen mitteilte, durchsuchten Steuerfahnder und Polizisten Geschäfts- und Privaträume der Frau. Die Ermittler werfen der Frau unter anderem vor, Edelmetalle im Wert von 2 Millionen Euro gekauft zu haben, für die teilweise Umsatzsteuer ausgewiesen war. In der Steuererklärung soll sie diese Umsatzsteuer jedoch nicht angegeben haben. Laut Staatsanwaltschaft sollten bei der Durchsuchung vor allem Unterlagen und Speichermedien beschlagnahmt werden. Die Felsenbühne Rathen weicht nach den schweren Unwetter in der Sächsischen Schweiz mit ihren nächsten Aufführungen nach Dresden aus. Wie die Landesbühnen informierten, werden die ab Donnerstag geplanten Vorstellungen auf dem Konzertplatz Weißer Hirsch gespielt. Das Unterhaltungskonzert mit Tom Pauls findet am Sonntag in der Jungen Garde statt. Die Ersatzorte würden je nach Stück festgelegt, sagte Marketingsleiter Steffen Wollmerstedt. Der Konzertplatz Weißer Hirsch sei kleiner als die Felsenbühne, die Junge Garde dafür größer. Die Ersatzplanungen stünden zunächst bis Mitte nächster Woche. Denken Sie dran, diese Woche lohnt sich Fuß vom Gas besonders. Es ist weiterhin Speed Week, das heißt, die Polizei kontrolliert die Geschwindigkeiten der Autofahrer verstärkt. Gestern zum Beispiel gab es eine Kontrolle auf der Bundesstraße 184 zwischen Dessau und Roßlau. Das teilte das Revier mit. Demnach wurde das Tempo von knapp 2000 Fahrzeugen gemessen. 62 waren zu schnell. Die höchste gemessene Geschwindigkeit war 158 Kilometer pro Stunde. Erlaubt sind 100.
2: Das Wetter, Sonne und Wolken, dazu einzelne schwere Gewitter mit Unwetterpotenzial und heftigen Starkregen, Hagel- und Sturmböen, vor allem in Ostsachsen. Es ist schwül bei 29 bis 33 Grad. Nachts wird es trockener, später dann von Westen her erneut aufkommende Schauer und Gewitter, örtlich Unwetterpotenzial bei 24 bis 16 Grad. Morgen über Sachsen abziehende Gewitter, dann zeitweise Sonne. Im Verlauf dann am Nachmittag erneut Schauer und Gewitter bei 30 bis 36 Grad.
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2: Schließen Sie mal die Augen und hören Sie auf diesen Song. Von Petra Freiherr.

0: Willkommen in der MDR Schlagerwelt. Das Bundeskartellamt geht den hohen Spritpreisen weiter auf den Grund. Bereits im April gab es Ermittlungen gegen sämtliche Raffineriebetreiber. Nach erneuten Preissteigerungen im Juli will das Amt herausfinden, wie diese zustande kommen und ob sie gerechtfertigt sind. Anne Burkhardt berichtet.
1: Im Juli sind die Spritpreise in die Höhe geschossen. Ein Grund, der 17-prozentige Tankrabatt der Bundesregierung lief Ende Juni aus. Doch die Preise kletterten zum Teil höher als die Energiesteuer. Diesel verteuerte sich um fast 27 Cent, schreibt das Bundeskartellamt. Als möglichen Grund nennt es zum einen den steigenden Abstand zwischen Rohöl- und Großhandelspreis. Außerdem habe sich mit der 12-Uhr-Regel ein starkes Gefälle entwickelt, mit sehr hohen Preisen nach 12 Uhr und eher niedrigen am nächsten Morgen. Auch das Niedrigwasser auf dem Rhein trage zu regionalen Preisunterschieden bei, weil es den Transport über die Wasserstraße erschwere, so das Bundeskartellamt. Trotzdem ist die Aufsichtsbehörde mit Sitz in Bonn skeptisch, ob das alles zu solch hohen Spritpreisen führen kann. Deshalb hat sie Verfahren gegen sämtliche Raffineriebetreiber in Deutschland eingeleitet. Das Ziel? Sie will herausfinden, welche Kosten den Mineralölkonzernen wirklich entstanden sind und ob die Preise dadurch gerechtfertigt werden können. Zwei Unternehmen sind dagegen vor Gericht gezogen, berichtet das Bundeskartellamt. Sie wollten, dass ihre Auskunftspflicht ausgesetzt wird. Doch das Oberlandesgericht Düsseldorf habe in einer Zwischenentscheidung diese Forderung bereits abgelehnt. Das Bundeskartellamt blickt außerdem schärfer auf die 12-Uhr-Regelung. Im Juli haben mehr Tankstellen die Verordnung missachtet als zuvor und zu abweichenden Zeiten die Spritpreise erhöht. Eine stärkere Überwachung, auch mit Hilfe der Bundesländer, soll den Kunden helfen, dass sie an den Zapfsäulen nicht abgezockt werden.
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1: Um 18 Uhr mit Anne Krambeer. Der Wirtschaftswissenschaftler Peter Bofinger hat die Abschaffung der sogenannten Rente mit 63 verteidigt. Bofinger, der Mitglied der Rentenkommission ist, sagte dem MDR, man habe bei den Vorschlägen den vorzeitigen Ruhestand mitbedacht. Wer aus gesundheitlichen Gründen im Alter nicht länger arbeiten könne, könne sich das weiterhin anerkennen lassen. Dann bestehe auch weiter Anspruch auf einen vorzeitigen Renteneintritt. Der Vorschlag der Rentenkommission, die Rente mit 63 abzuschaffen, war von allen ostdeutschen Ministerpräsidenten kritisiert worden. Nach dem Streit zwischen EU-Staaten über die Migrationskrise in Ceuta hat der EU-Innenministerrat nun Einigkeit betont. EU-Innenkommissar Magnus Brunner sagte nach einer Videokonferenz, es habe in der Runde volle Solidarität mit Spanien gegeben. Der Andrang auf Ceuta sei ein Test für die Sicherheit der europäischen Außengrenzen gewesen, den Europa bestanden habe. Zuvor hatte die Mehrheit der Staats- und Regierungschefs der EU die spanische Migrationspolitik kritisiert. Die Zahl der Asylanträge in Deutschland ist im Vergleich zum Vorjahr weiter deutlich zurückgegangen. Laut Bundesinnenministerium stellten im Juli insgesamt 4.311 Menschen einen Erstantrag auf Asyl. Dies waren nahezu halb so viele wie im Vorjahresmonat. Damals wurden etwa 8.300 Erstanträge registriert. Im Juni war nach jahrelangen Verhandlungen die europäische Asylreform in Kraft getreten. Sie zielt darauf ab, dass weniger Asylsuchende in die EU kommen und enthält zahlreiche Verschärfungen. Die geplante Wasserleitung zur Dauerbefeuchtung des unterirdischen Kohleschwelbrandes bei Meuselwitz soll bis November stehen. Das teilte die Lausitzer und die Mitteldeutsche Bergbauverwaltungsgesellschaft mit. Es müsse ein Leitungssystem über eine Strecke von rund 4 Kilometern vom Restloch Zipsendorf bis zum Brandort aufgebaut werden. Der Schwelbrand liegt im Altenburger Land. Am Nachmittag informierte die LMBV in Meuselwitz die Bewohner über das weitere Vorgehen. Beim Fußball-Weltverband gehen weitere Führungskräfte auf Distanz zu FIFA-Präsident Gianni Infantino. Generalsekretär Matthias Grafström kritisierte in einem internen Schreiben den Investorenplan seines Chefs. Er habe davon nichts gewusst. Der zweithöchste FIFA-Funktionär galt bislang als enger Vertrauter Infantinos. Auch Entwicklungsdirektor Arsène Wenger bestritt, in den Investorendeal eingeweiht gewesen zu sein. Infantino wollte die WM-Rechte in ein Tochterunternehmen auslagern und Anteile daran an private Investoren verkaufen. Das waren die Nachrichten zum Wetter.
2: Das Wetter, Sonne und Wolken, dazu einzelne schwere Gewitter mit Unwetterpotenzial und heftigen Starkregen, Hagel und Sturmböen, vor allem in Ostsachsen. Es ist schwül bei 29 bis 33 Grad. Nachts wird es trockener, später dann von Westen her erneut aufkommende Schauer und Gewitter, örtlich Unwetterpotenzial bei 24 bis 16 Grad. Morgen über Sachsen abziehende Gewitter, dann zeitweise Sonne, im Verlauf dann am Nachmittag erneut Schauer und Gewitter bei 30 bis 36 Grad.
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2: Zurück ins Jahr 1990, da gab es einen Tanz, der verzauberte die Menschen weltweit und jeder machte es nach. Andrea Jürgens jetzt mit Wir tanzen Lambada.

Willkommen in der MDR Schlagerwelt. Einen wunderschönen guten Abend wünsche ich Ihnen. Ja, die Dinge ändern sich, das haben Sie bestimmt schon mitbekommen. Die Welt dreht sich weiter und so ist es auch mit immer wieder sonntags. Soweit ich weiß, soll es das ab nächstes Jahr nicht mehr geben. Also, wenn Sie da dieses Jahr nochmal unbedingt reingucken wollen, dann merken Sie sich den kommenden Sonntag vor. Das ist die 10. Sendung am 9. August. Da ist dabei Semino Rossi, die jungen Zillertaler, Kasloder Spatzen, Uta Prisan, Achim Petri, Mountain Crew, Hansi Vogt und Julian David. Ja, und wer in den nächsten Sendungen dabei ist, wir geben Ihnen Bescheid oder Sie können auch gern im Internet schauen.

0: Das Wetter, Sonne und Wolken, dazu einzelne schwere Gewitter mit Unwetterpotenzial und heftigen Starkregen, Hagel und Sturmböen, vor allem in Ostsachsen. Es ist schwül bei 29 bis 33 Grad. Nachts wird es trockener, später dann von Westen her erneut aufkommende Schauer und Gewitter, örtlich Unwetterpotenzial bei 24 bis 16 Grad. Morgen über Sachsen abziehende Gewitter, dann zeitweise Sonne, im Verlauf dann am Nachmittag erneut Schauer und Gewitter bei 30 bis 36 Grad.
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0: Xanadu jetzt mit Ein Tag, eine Nacht, eine Stunde. Schönen Abend.

Ich meine, er kommt aus dem Ruhrpott und das hört man irgendwie auch am Sound, am Schlagersound. Mike Bauhaus war das mit Wir sind alle wieder zu Hause und damit einen wunderschönen guten Abend hier bei uns in der MDR Schlagerwelt. So, diese Künstlerin kommt, ich glaube nicht aus dem Ruhrpott. Sie hat sich länger zurückgezogen, meine ich zu wissen, und ist jetzt wieder ins Tonstudio gegangen und hat was Neues veröffentlicht nach einer längeren Pause. Mirjana, vielleicht kennen Sie diese Künstlerin. Herz an Herz heißt ihre aktuelle Single und in die hören wir jetzt rein. Einen schönen Abend mit ihrer MDR Schlagerwelt.

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0: Nachrichten. Um 19 Uhr mit Anne Kramwehr. Der Innenausschuss des Bundestags hat in einer Sondersitzung über Konsequenzen aus dem Anschlag beim Berliner CSD beraten. Zu Gast waren neben Bundesinnenminister Alexander Dobrindt die Chefs von Verfassungsschutz, Bundeskriminalamt, Bundespolizei und Generalbundesanwaltschaft. Dobrindt bekräftigte nach der Sitzung seine Forderungen nach Strafverschärfungen. Der Grünen-Abgeordnete Marcel Emmerich sagte, es sei weiterhin unbeantwortet, warum der Täter trotz seiner Gefährlichkeit habe auf freiem Fuß bleiben können. Er zweifle an der Kommunikation zwischen Sicherheitsbehörden und Gericht. Ähnlich äußerte sich der SPD-Abgeordnete Hakan Demir. Der Wirtschaftswissenschaftler Peter Bofinger hat eine Abschaffung der sogenannten Rente mit 63 verteidigt. Bofinger, der Mitglied der Rentenkommission ist, sagte dem MDR, man habe bei den Vorschlägen den vorzeitigen Ruhestand mitbedacht. Wer aus gesundheitlichen Gründen im Alter nicht länger arbeiten könne, könne das anerkennen lassen und habe auch weiter Anspruch auf vorzeitigen Renteneintritt. Der Vorschlag der Rentenkommission, die Rente mit 63 abzuschaffen, war von allen ostdeutschen Ministerpräsidenten kritisiert worden. Nach dem Streit zwischen EU-Staaten über die Migrationskrise in Ceuta hat der EU-Innenministerrat nun Einigkeit betont. EU-Innenkommissar Magnus Brunner sagte nach einer Videokonferenz, es habe in der Runde volle Solidarität mit Spanien gegeben. Der Andrang auf Ceuta sei ein Test für die Sicherheit der europäischen Außengrenzen gewesen, den Europa bestanden habe. Zuvor hatten viele EU-Staaten die spanische Migrationspolitik noch kritisiert. Die geplante Wasserleitung zur Dauerbefeuchtung des unterirdischen Kohleschwelbrandes bei Meuselwitz soll bis November stehen. Das teilte die Lausitzer und Mitteldeutsche Bergbauverwaltungsgesellschaft mit. Es müsse ein Leitungssystem über eine Strecke von rund 4 Kilometern vom Restloch Zipsendorf bis zum Brandort aufgebaut werden. Der Schwelbrand liegt im Altenburger Land. Am Nachmittag informierte die LMBV in Meuselwitz die Bewohner über das weitere Vorgehen. Beim Fußball-Weltverband gehen weitere Führungskräfte auf Distanz zu FIFA-Präsident Gianni Infantino. Generalsekretär Matthias Grafström kritisierte in einem internen Schreiben den Investorenplan seines Chefs. Er habe davon nichts gewusst. Glücklicherweise sei das Projekt aufgegeben worden. Der zweithöchste FIFA-Funktionär galt bislang als enger Vertrauter Infantinos. Und auch Entwicklungsdirektor Arsène Wenger bestritt, in den Investorendeal eingeweiht gewesen zu sein. Infantino wollte die WM-Rechte an private Investoren verkaufen. Das waren die Nachrichten zum Wetter.
1: Das Wetter, Sonne und Wolken, dazu einzelne schwere Gewitter mit Unwetterpotenzial und heftigen Starkregen, Hagel- und Sturmböen, vor allem in Ostsachsen. Es ist schwül bei 29 bis 33 Grad. Nachts wird es trockener, später dann von Westen her erneut aufkommende Schauer und Gewitter, örtlich Unwetterpotenzial bei 24 bis 16 Grad. Morgen über Sachsen abziehende Gewitter, dann zeitweise Sonne, im Verlauf dann am Nachmittag erneut Schauer und Gewitter bei 30 bis 36 Grad.
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1: Weiter geht's mit Roland Kaiser. Es

Prickeln, Party, Promi-Gefühl, einen wunderschönen guten Abend hier bei uns in der MDR Schlagerwelt. Ja, heute am 4. August, da lassen wir es nämlich so richtig krachen. Heute feiern wir den Tag des Champagners. Man muss ja nicht gleich die teuerste Flasche köpfen, um das Leben zu feiern. Ein gutes Glas Sekt mit lieben Freunden tut's auch. Schließlich gibt's jeden Tag einen Grund zur Freude und den muss man irgendwie nur suchen, auch wenn es manchmal nicht so einfach ist. Aber wenn man sich einfach da mal zurücklehnt, vielleicht mit Freunden quatscht oder mit den Angehörigen, dann kann man auch in Sekunden oder in Momenten, wo es nicht ganz so läuft, wieder ein bisschen Kraft schöpfen. Und wenn die nicht da sind, vielleicht funktioniert's mit Musik. Und da geht's bei uns jetzt weiter mit einem wunderbaren Song von den Paldauern. Für mich bist du schön.

0: Das Wetter, Sonne und Wolken, dazu einzelne schwere Gewitter mit Unwetterpotenzial und heftigen Starkregen, Hagel- und Sturmböen, vor allem in Ostsachsen. Es ist schwül bei 29 bis 33 Grad. Nachts wird es trockener, später dann von Westen her erneut aufkommende Schauer und Gewitter, örtlich Unwetterpotenzial bei 24 bis 16 Grad. Morgen über Sachsen abziehende Gewitter, dann zeitweise Sonne. Im Verlauf dann am Nachmittag erneut Schauer und Gewitter bei 30 bis 36 Grad.
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0: Hunderte Armbänder gehörten zu seinem Markenzeichen. Wolfgang Petri hier.

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Texte, die berühren, die unter die Haut gehen, die irgendwie zum Nachdenken anregen. Das war alles Udo Jürgens, das gehörte zu ihm und auch der Bademantel am Ende seiner Konzerte. Und damit erstmal einen wunderschönen Gruß hier aus der MDR-Schlagerwelt. Ich möchte mich nun so langsam von Ihnen verabschieden. Nach 20 Uhr geht's bei uns weiter mit dem ARD-Schlagerabend. Und wenn Sie mögen, bleiben Sie doch da noch einfach hier bei uns dran. Ja, und ich sage jetzt tschüss, danke, dass Sie zugehört haben. Einen wunderschönen Abend, wie gesagt. Jetzt geht's weiter mit Dirk Busch, du kennst mich. Bis bald, Ihre Silvia Martens.

0: Gericht. Ähnlich äußerte sich der SPD-Abgeordnete Hakan Demir. Der Wirtschaftswissenschaftler Peter Bofinger hat die Abschaffung der sogenannten Rente mit 63 verteidigt. Bofinger, der Mitglied der Rentenkommission ist, sagte dem MDR, man habe bei den Vorschlägen den vorzeitigen Ruhestand mitbedacht. Wer aus gesundheitlichen Gründen im Alter nicht länger arbeiten könne, könne sich das weiterhin anerkennen lassen. Dann bestehe auch weiter Anspruch auf einen vorzeitigen Renteneintritt. Der Vorschlag der Rentenkommission, die Rente mit 63 abzuschaffen, war von allen ostdeutschen Ministerpräsidenten kritisiert worden. Sachsens Katastrophenschutz hat zu wenige Einsatzfahrzeuge. Das geht aus einer Antwort des Innenministeriums auf eine Anfrage des BSW hervor. Demnach fehlen im Freistaat derzeit 70 Fahrzeuge. Von den vorhandenen 213 Einsatzwagen entsprechen zudem 56 nicht mehr den aktuellen Anforderungen. Das Ministerium räumte ein, die Lücken führten zunehmend zu Problemen bei der Einsatzbereitschaft der Katastrophenschutzeinheiten. Die Ukraine hat vor dem Hintergrund massiver russischer Angriffe auf ukrainische Schwarzmeerhäfen vor einem Einbruch der Getreideexporte gewarnt. Nach Angaben von Landwirtschaftsminister Taras Vysotsky können seit 2 Wochen keine Schiffe mehr in die Häfen rund um Odessa einlaufen. Über alternative Transportwege lasse sich nur etwa die Hälfte der bisherigen Ausfuhrmengen bewältigen. Vysotsky warnte, eine anhaltende Blockade des Schwarzen Meeres könne weltweit zu steigenden Lebensmittelpreisen führen. Der deutsche Leitindex DAX hat seinen Rekordlauf fortgesetzt. Der Index legte um 0,8% zu und schloss erstmals bei mehr als 26.200 Punkten. Marktbeobachter führen die Gewinne unter anderem auf sinkende Energiepreise und positiv aufgenommene Unternehmenszahlen zurück. Deutliche Kursgewinne erzielten die Aktien von Bayer und Infineon. Das waren die Nachrichten. Zum Wetter. In der Nacht teils wolkig, teils klar, regional kräftige Gewitter, 24 bis 16 Grad. Es ist 20:03 Uhr.
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1: Um 21 Uhr mit Anne Kramwehr. Der Innenausschuss des Bundestags hat in einer Sondersitzung über Konsequenzen aus dem Anschlag beim Berliner CSD beraten. Bundesinnenminister Alexander Dobrindt bekräftigte nach der Sitzung seine Forderungen nach Präventivhaft für Gefährder. Der Grünen-Abgeordnete Marcel Emmerich sagte, es sei weiterhin unbeantwortet, warum der Täter trotz seiner Gefährlichkeit habe auf freiem Fuß bleiben können. Er zweifle an der Kommunikation zwischen Sicherheitsbehörden und Gericht. Ähnlich äußerte sich der SPD-Abgeordnete Hakan Demir. Katar und die USA berichten von

0: 213 Einsatzwagen entsprechen zudem 56 nicht mehr den aktuellen Anforderungen. Das Ministerium räumte ein, die Lücken führten zunehmend zu Problemen bei der Einsatzbereitschaft der Katastrophenschutzeinheiten. Die Ukraine hat vor dem Hintergrund massiver russischer Angriffe auf ukrainische Schwarzmeerhäfen vor einem Einbruch der Getreideexporte gewarnt. Nach Angaben von Landwirtschaftsminister Taras Vysotsky können seit 2 Wochen keine Schiffe mehr in die Häfen rund um Odessa einlaufen. Über alternative Transportwege lasse sich nur etwa die Hälfte der bisherigen Ausfuhrmengen bewältigen. Vysotsky warnte, eine anhaltende Blockade des Schwarzen Meeres könne weltweit zu steigenden Lebensmittelpreisen führen. Der deutsche Leitindex DAX hat seinen Rekordlauf fortgesetzt. Der Index legte um 0,8% zu und schloss erstmals bei mehr als 26.200 Punkten. Marktbeobachter führen die Gewinne unter anderem auf sinkende Energiepreise und positiv aufgenommene Unternehmenszahlen zurück. Deutliche Kursgewinne erzielten die Aktien von Bayer und Infineon. Das waren die Nachrichten. Zum Wetter. In der Nacht teils wolkig, teils klar, regional kräftige Gewitter, 24 bis 16 Grad, morgen ostwärts abziehende Gewitter und meist Sonne bei 30 bis 36 Grad. Es ist 21:03 Uhr.
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1: Um 22 Uhr mit Anne Kramberg. Der Innenausschuss des Bundestags hat in einer Sondersitzung über Konsequenzen aus dem Anschlag beim Berliner CSD beraten. Bundesinnenminister Alexander Dobrindt bekräftigte nach der Sitzung seine Forderungen nach Präventivhaft für Gefährder. Der Grünen-Abgeordnete Marcel Emmerich sagte, es sei weiterhin unbeantwortet, warum der Täter trotz seiner Gefährlichkeit habe auf freiem Fuß bleiben können. Er zweifle an der Kommunikation zwischen Sicherheitsbehörden und Gericht. Ähnlich äußerte sich der SPD-Abgeordnete Hakan Demir. Katar und die USA berichten von einer Annäherung bei den indirekten Verhandlungen über eine Wiedereröffnung der Straße von Hormuz. Der Sprecher des katarischen Außenministeriums Majid al-Ansari sagte, die diplomatischen Bemühungen seien weit fortgeschritten. US-Finanzminister Scott Bessent sagte dem US-Sender CNBC, es bestehe die Chance, dass in den nächsten Tagen eine Einigung erzielt werde, um die Meerenge zu öffnen. Mit Blick auf eine mögliche Gebührenerhebung durch den Iran betonte er, er gehe von einer freien Durchfahrt aus. Aus dem Iran liegt keine Stellungnahme dazu vor. Sachsens Katastrophenschutz hat zu wenige Einsatzfahrzeuge. Das geht aus einer Antwort des Innenministeriums auf eine Anfrage des BSW hervor. Demnach fehlen im Freistaat derzeit 70 Fahrzeuge.

0: Transformengen bewältigen. Wysotsky warnte, eine anhaltende Blockade des Schwarzen Meeres könnte weltweit zu steigenden Lebensmittelpreisen führen. Der deutsche Leitindex DAX hat seinen Rekordlauf fortgesetzt. Der Index legte um 0,8% zu und schloss erstmals bei mehr als 26.200 Punkten. Marktbeobachter führen die Gewinne unter anderem auf sinkende Energiepreise und positiv aufgenommene Unternehmenszahlen zurück. Deutliche Kursgewinne erzielten die Aktien von Bayern und Infineon. Das waren die Nachrichten. Zum Wetter. In der Nacht teils wolkig, teils klar, regional kräftige Gewitter, 24 bis 16 Grad. Morgen ostwärts abziehende Gewitter und zeitweise Sonne. Es ist 22.03 Uhr.
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1: Um 23 Uhr mit Martin Wilhelmi. Der Innenausschuss des Bundestages hat bei einer Sondersitzung über den Anschlag auf den Berliner CSD beraten. Dabei ging es unter anderem um Aufklärung und Konsequenzen aus der islamistischen Attacke. Konkrete Beschlüsse wurden nicht gefasst. Aus Berlin Bianca Schwarz.
2: Der Anschlag hatte eine Diskussion darüber ausgelöst, warum der mutmaßliche Täter zuvor auf Beschluss eines Berliner Gerichts aus der Haft entlassen worden war. Entsprechend soll es bei der nicht öffentlichen Sitzung des Innenausschusses in erster Linie um die Frage gegangen sein, ob alle relevanten Informationen zu dem Attentäter vom gemeinsamen Terrorismusabwehrzentrum in Berlin weitergegeben worden waren an das zuständige Gericht. Laut Clara Bünger, Innenpolitikerin der Linken, konnte diese Frage nicht beantwortet werden. Bundesinnenminister Alexander Dobrindt hatte nach dem Anschlag eine Verschärfung des Jugendstrafrechts sowie Präventivhaft gefordert.
1: Nach dem chaotischen Grenzübertritt von Zehntausenden Migranten in die spanische Exklave Ceuta haben sich die EU-Innenminister hinter Spanien gestellt. Zuvor hatten mehrere Mitgliedsländer Madrid vorgeworfen, für die Krise mitverantwortlich zu sein. Aus Brüssel Thomas Spickhofen.
3: In der Schlusserklärung ist nirgendwo mehr die Rede von verstärkten Grenzkontrollen oder sogar dem Rauswurf eines Landes wie Spanien aus dem Schengen-Raum. Da sind auch keine Schuldzuweisungen an Spanien mehr zu finden. Im Gegenteil, Migrationskommissar Magnus Brunner sagte am Ende, es habe eine vollständige Solidarität mit Spanien am Tisch gegeben. Und in der schriftlichen Erklärung heißt es sogar, man würdige die schnellen und effektiven Bemühungen der spanischen Behörden bei der Reaktion auf die Situation in Ceuta.
1: Wegen der vierten Hitzewelle des Sommers hat Italien für alle 27 Großstädte des Landes die höchste Warnstufe ausgerufen. Wie das Gesundheitsministerium mitteilte, gilt die Alarmstufe rot. Diese signalisiert einen potenziellen Gesundheitsnotstand und ein ernstes Risiko für die gesamte Bevölkerung. Die Temperaturen sind in einigen Regionen Italiens auf bis zu 40 Grad Celsius geklettert. Auch in den Nächten fallen die Temperaturen kaum unter 25 Grad. Berggorilla

0: 23.03 Uhr.
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1: Um 0 Uhr mit Milat Kupay. Der Innenausschuss des Bundestags hat sich in einer Sondersitzung mit dem tödlichen Anschlag beim Christopher Street Day in Berlin befasst. Bundesinnenminister Dobrindt sowie Vertreter der Sicherheitsbehörden informierten die Abgeordneten über den Stand der Ermittlungen. Aus der Nachrichtenredaktion Marei Beermann.
2: Der Fall beschäftigt die Politik auch deshalb, weil der spätere Attentäter den Sicherheitsbehörden bekannt war. Er galt als Gefährder. Außerdem hatte sich das gemeinsame Terrorabwehrzentrum mit ihm befasst. In der Sitzung ging es unter anderem um die Frage, warum der mutmaßliche Täter zuvor auf Beschluss eines Berliner Gerichts aus der Haft entlassen worden war. Alle drei Oppositionsparteien, Linke, Grüne und AfD, kritisierten, dass viele Fragen nicht beantwortet wurden. Konkrete Beschlüsse gab es nicht.
1: Die Innenminister der Europäischen Union wollen die spanische Regierung beim Schutz der EU-Außengrenze finanziell und operativ stärker unterstützen. Das ist das Ergebnis einer gemeinsamen Videokonferenz. Hintergrund sind die Geschehnisse aus der vergangenen Woche. Zehntausende Menschen waren von Marokko aus zwischenzeitlich in die spanische Exklave Ceuta gekommen. Der niedrige Wasserstand des Rheins könnte Benzin und Diesel in Deutschland weiter verteuern. Davon geht das Institut der deutschen Wirtschaft IW aus. Aus der Nachrichtenredaktion Peter Behrendt.
3: Der IW-Wirtschaftswissenschaftler Schäfer sagte dem Spiegel, sollte das Niedrigwasser anhalten, dürften Treibstoffe in einigen Regionen knapper werden und damit auch die Preise weiter steigen. Grund ist demnach der beinahe komplette Ausfall des Rheins als Transportweg für große Tank- und Frachtschiffe. Wenn über den Rhein weniger Treibstoff ausgeliefert werden kann, müssen die Mineralölhändler kurzfristig teurere Alternativen organisieren, so Schäfer. Die höheren Kosten schlagen dann an der Tankstelle durch, sagte der Ökonom. Der Rheinpegel bei Kaub hatte gestern ein Rekordtief von nur noch 24 Zentimetern erreicht.
1: Wegen der vierten Hitzewelle des Sommers hat Italien für alle 27 Großstädte des Landes die höchste Warnstufe ausgerufen. Wie das Gesundheitsministerium mitteilte, gilt die Alarmstufe Rot. Diese signalisiert einen potenziellen Gesundheitsnotstand und ein ernstes Risiko für die gesamte Bevölkerung. Die Temperaturen sind in einigen Regionen Italiens auf bis zu 40 Grad Celsius geklettert. Auch in den Nächten fallen die Temperaturen kaum unter 25 Grad. Das waren die Nachrichten. Das Wetter in Deutschland. Oft trocken, im Norden Schauer und kräftige Gewitter. Es besteht Unwettergefahr. Die Tiefstwerte sinken auf 22 bis 15 Grad. Tagsüber zeitweise freundlich, gebietsweise Schauer und Gewitter. Höchstwerte 22 Grad auf den Nordseeinseln bis 35 Grad an der Donau. Am Donnerstag leicht wechselhaft, im Südosten teils kräftige Schauer und Gewitter bei 20 bis 32 Grad. Und die Zeit, es ist

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1: Um 1 Uhr mit Milat Kupay. Der Innenausschuss des Bundestags hat sich in einer Sondersitzung mit dem tödlichen Anschlag beim Christopher Street Day in Berlin befasst. Bundesinnenminister Dobrindt sowie Vertreter der Sicherheitsbehörden informierten die Abgeordneten über den Stand der Ermittlungen. Aus der Nachrichtenredaktion Marei Beermann.
2: Der Fall beschäftigt die Politik auch deshalb, weil der spätere Attentäter den Sicherheitsbehörden bekannt war. Er galt als Gefährder. Außerdem hatte sich das gemeinsame Terrorabwehrzentrum mit ihm befasst. In der Sitzung ging es unter anderem um die Frage, warum der mutmaßliche Täter zuvor auf Beschluss eines Berliner Gerichts aus der Haft entlassen worden war. Alle drei Oppositionsparteien, Linke, Grüne und AfD, kritisierten, dass viele Fragen nicht beantwortet wurden. Konkrete Beschlüsse gab es nicht.
1: Die EU-Staaten versprechen Konsequenzen aus den Geschehnissen in Ceuta. Mit einer Art Frühwarnsystem soll Social Media stärker beobachtet werden, um offenbar organisierte Aktionen wie zuletzt rechtzeitig zu erkennen. Vergangene Woche waren nach spanischen Angaben mehr als 70.000 Menschen aus Marokko nach Ceuta gekommen. So gut wie alle sind mittlerweile wieder zurück. Wegen der vierten Hitzewelle des Sommers hat Italien für alle 27 Großstädte des Landes die höchste Warnstufe ausgerufen. Laut Gesundheitsministerium signalisiert die Alarmstufe Rot einen potenziellen Gesundheitsnotstand und ein ernstes Risiko für die gesamte Bevölkerung. Die Temperaturen sind in einigen Regionen Italiens auf bis zu 40 Grad Celsius geklettert. Nachts wird es kaum kühler als 25 Grad. FIFA-Chef Infantino gerät nach seinem gescheiterten Investorenplänen offenbar intern unter Druck. Britische Medien berichten, Infantino habe wichtige Mitarbeiter heute zu einer Krisensitzung nach Marokko geladen. Worum es gehen soll, ist unklar. Aus der Sportredaktion Peter Schulz.
3: Infantino hatte zuletzt für eine Welle der Empörung in der Fußballwelt gesorgt, als geheime Pläne zum Verkauf von WM-Rechten an Investoren bekannt wurden. Auch wichtige Vertraute distanzierten sich in den vergangenen Tagen von Infantino, darunter FIFA-Generalsekretär Matthias Grafström und FIFA-Direktor Arsène Wenger. In Rabat ist der Hauptsitz der FIFA für Afrika. Dort findet im März 2027 der 77. FIFA-Kongress mit der wichtigen Präsidentenwahl statt. Marokko ist darüber hinaus Co-Gastgeber der WM 2030.
1: Das waren die Nachrichten. Das Wetter in Deutschland: oft trocken, im Norden Schauer und kräftige Gewitter. Es besteht Unwettergefahr. Die Tiefstwerte liegen bei 22 bis 15 Grad. Tagsüber zeitweise freundlich, gebietsweise Schauer und Gewitter. Höchstwerte 22 Grad auf den Nordseeinseln bis 35 Grad an der Donau. Und am Donnerstag leicht wechselhaft, im Südosten teils kräftige Schauer bis 32 Grad. Und die Zeit, es ist 1.03 Uhr.
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1: Um 2 Uhr mit Milat Kupay. Der Innenausschuss des Bundestags hat sich in einer Sondersitzung mit dem tödlichen Anschlag beim Christopher Street Day in Berlin befasst. Bundesinnenminister Dobrindt sowie Vertreter der Sicherheitsbehörden informierten die Abgeordneten über den Stand der Ermittlungen. Aus der Nachrichtenredaktion Marei Beermann.
2: Der Fall beschäftigt die Politik auch deshalb, weil der spätere Attentäter den Sicherheitsbehörden bekannt war. Er galt als Gefährder. Außerdem hatte sich das gemeinsame Terrorabwehrzentrum mit ihm befasst. In der Sitzung ging es unter anderem um die Frage, warum der mutmaßliche Täter zuvor auf Beschluss eines Berliner Gerichts aus der Haft entlassen worden war. Alle drei Oppositionsparteien, Linke, Grüne und AfD, kritisierten, dass viele Fragen nicht beantwortet wurden. Konkrete Beschlüsse gab es nicht.
1: Die EU-Staaten versprechen Konsequenzen aus den Geschehnissen in Ceuta. Mit einer Art Frühwarnsystem soll Social Media stärker beobachtet werden, um offenbar organisierte Aktionen wie zuletzt rechtzeitig zu erkennen. Vergangene Woche waren nach spanischen Angaben mehr als 70.000 Menschen aus Marokko nach Ceuta gekommen. So gut wie alle sind mittlerweile wieder zurück. Wegen der vierten Hitzewelle des Sommers hat Italien für alle 27 Großstädte des Landes die höchste Warnstufe ausgerufen. Laut Gesundheitsministerium signalisiert die Alarmstufe Rot einen potenziellen Gesundheitsnotstand und ein ernstes Risiko für die gesamte Bevölkerung. Die Temperaturen sind in einigen Regionen Italiens auf bis zu 40 Grad Celsius geklettert. Nachts wird es kaum kühler als 25 Grad. FIFA-Chef Infantino gerät nach seinem gescheiterten Investorenplan offenbar intern unter Druck. Britische Medien berichten, Infantino habe wichtige Mitarbeiter heute zu einer Krisensitzung nach Marokko geladen. Worum es gehen soll, ist unklar. Aus der Sportredaktion Peter Schulz.
3: Infantino hatte zuletzt für eine Welle der Empörung in der Fußballwelt gesorgt, als geheime Pläne zum Verkauf von WM-Rechten an Investoren bekannt wurden. Auch wichtige Vertraute distanzierten sich in den vergangenen Tagen von Infantino, darunter FIFA-Generalsekretär Matthias Grafström und FIFA-Direktor Arsène Wenger. In Rabat ist der Hauptsitz der FIFA für Afrika. Dort findet im März 2027 der 77. FIFA-Kongress mit der wichtigen Präsidentenwahl statt. Marokko ist darüber hinaus Co-Gastgeber der WM 2030.
1: Das waren die Nachrichten. Und das Wetter in Deutschland. Oft trocken, im Norden Schauer und kräftige Gewitter, Tiefstwerte 22 bis 15 Grad. Tagsüber zeitweise freundlich, gebietsweise Schauer und Gewitter, Höchstwerte 22 Grad auf den Nordseeinseln bis 35 Grad an der Donau. Und am Donnerstag leicht wechselhaft im Südosten, teils kräftige Schauer und Gewitter bis 32 Grad. Es ist 2.03 Uhr.
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